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1: Ich bin Katrin Steinberger. Die Bundesregierung sucht nach schnellen Wegen, um die Menschen wegen der gestiegenen Kosten zu entlasten. Nachdem der Bundesrat die geplante Prämie für Arbeitnehmer abgelehnt hat, wollen Union und SPD jetzt zügig eine Lösung finden. Heute trifft sich dazu der Koalitionsausschuss. Ob es dabei schon konkrete Entscheidungen gibt, ist aber offen. Regierungssprecher Cornelius betonte, allen Beteiligten sei klar, wie dringend die Situation ist. Das Sparpaket für die Krankenkassen sollte länger geprüft werden. Dafür macht sich Ärztepräsident Reinhardt vor dem Ärztetag heute stark. So ein großes Gesetz sollte nicht im Eiltempo beschlossen werden, sagte er dem Redaktionsnetzwerk Deutschland. Alle müssten genug Zeit haben, die Folgen für die Patienten zu prüfen. Eigentlich soll das Paket noch vor der Sommerpause beschlossen werden. Bundesfinanzminister Klingbeil will den Zoll im Kampf gegen Geldwäsche stärken. Er setzt dabei auf die bestehenden Strukturen statt auf eine neue Behörde. Große internationale Fälle sollen bundesweit neue Spezialeinheiten übernehmen. Parallel soll die Anti-Geldwäsche-Einheit unabhängiger werden und mehr Kompetenzen bekommen. Künstliche Intelligenz soll helfen, verdächtige Geldströme schneller zu erkennen. Deutschland ist aktuell als Urlaubsziel richtig beliebt. Hotels und Pensionen haben im März einen starken Anstieg bei den Übernachtungen erlebt. Insgesamt waren es rund 34 Millionen. Das sind über 3% mehr als im März 2025. Diana Kramer, woran liegt denn das?
2: Urlaub machen, ohne ins Ausland zu reisen, boomt weiter, zeigen die Zahlen. Mehr als 28 Millionen Übernachtungen waren im März inländische Gäste. Gefragt waren vor allem die deutschen Skigebiete und die Küsten. Bei Gästen aus dem Ausland sank die Zahl der Übernachtungen dagegen leicht, was aber auch an den Wintermonaten liegen könnte. Traditionell reisen vor allem im Frühjahr und Sommer viele von auswärts nach Deutschland.
1: Michael Olise vom FC Bayern ist der beste französische Fußballspieler im Ausland. Die französische Fußballergewerkschaft hat dem Stürmer diese besondere Auszeichnung jetzt verliehen. Allein in dieser Saison hat Olise bisher insgesamt 50 Spiele für den FC Bayern absolviert, 22 Tore geschossen und 30 Vorlagen geliefert. In den letzten Jahren haben Stars wie Kylian Mbappé und Antoine Griezmann den Preis bekommen.
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1: Immer wieder ziehen kräftige Schauer durch in der Nacht. In der Alpennähe kommt sogar Schnee runter. Die Temperaturen liegen bei 6 bis 0 Grad. Tagsüber dann ein bunter Mix. Regen, Schnee, Wolken, bisschen Sonne ist alles mit dabei. Es bleibt auch ziemlich frisch, 6 bis 13 Grad in der Spitze. Morgen am Mittwoch wird es im Süden wieder öfter sonnig, aber ab Donnerstag dann wieder überall Schauer.
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1: Ich bin Katrin Steinberger. Nach dem Nein des Bundesrats zur Entlastungsprämie für Arbeitnehmer wollen Union und SPD schnell entscheiden, wie sich die gestiegenen Kosten für die Bürger doch noch abfedern lassen. Alle Augen sind auf die Koalitionspartner gerichtet. Thomas Thunfeld berichtet.
2: Für die schwarz-roten Koalitionäre geht es heute hier in der Hauptstadt um zwei Punkte. Zum einen müssen sie mindestens Ansätze finden, wie die Bürger entlastet werden sollen. Und zum anderen müssen sie sich nach der offenbar kontroversen letzten Runde zusammenraufen und auf das Wesentliche fokussieren, wie CSU-Chef Söder betont. Mentale Aufräumarbeiten nennt er das.
1: Rheinmetall und die Telekom entwickeln zusammen einen Schutzschild gegen Drohnen und Sabotage. So sollen Städte und wichtige Einrichtungen besser geschützt werden. Beide Firmen bündeln ihre Erfahrungen und setzen auf moderne Technik. Immer mehr Drohnen werden über Mobilfunk gesteuert. Die Telekom entwickelt Sensoren und will ihr Mobilfunknetz als Riesenradar einsetzen. In Augsburg sind 5 Jugendliche als Pädophilenjäger zu Bewährungsstrafen und 80 Stunden gemeinnütziger Arbeit verurteilt worden. Sie hatten einen Mann über eine Chatgruppe in den Wald gelockt, mit einer falschen Pistole bedroht und geschlagen. Dabei haben sie ihm Handy und Hausschlüssel geklaut und sind später bei ihm eingebrochen. 3 von ihnen haben dem Opfer fast 1.000 Euro Schmerzensgeld gezahlt. Jeder 9. Internetnutzer in Deutschland ist letztes Jahr Opfer von Cyberkriminellen geworden. Besonders oft passiert das beim Online-Shopping. Da ist etwa jeder 5. betroffen. Auch Hackerangriffe auf Online-Konten, Betrug beim Online-Banking und Phishing sind weit verbreitet. Trotzdem schützen sich nur wenige aktiv vor solchen Angriffen. Griechenland geht gegen Massentourismus vor. Laut den Plänen der zuständigen Ministerin sollen auf stark frequentierten Inseln wie Rhodos, Kos, Santorini und Mykonos in Zukunft nur noch Hotels mit maximal 100 Betten gebaut werden. Außerdem dürfen neue Gebäude nur noch mit einem Abstand von 25 Metern zum Meer gebaut werden. Das soll die Küsten besser schützen.
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1: Es pustet ordentlich. Der Wind schiebt heute Schauer und einzelne Gewitter nach Südosten. Besonders an den Alpen regnet es auch länger. Oberhalb von 800 Metern schneit es sogar leicht. Insgesamt bleibt es heute den ganzen Tag unbeständig und kühl, bei Werten zwischen 7 und 14 Grad. Morgen im Norden weiter ungemütlich und nass. Im Süden wird zwar windig, aber es kommt die Sonne raus. Donnerstag dann wieder überall wechselhaft mit Schauerwetter.
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0: Ich bin Katrin Steinberger. Guten Morgen. Neben Entlastungen für die Bürger befasst sich der Koalitionsausschuss heute auch mit der Steuerreform. Und die klappt nur, wenn Spitzenverdiener mehr belastet werden, sagt SPD-Chef und Finanzminister Klingbeil. Ein anderer Vorschlag kommt vom Unionsfraktionschef Spahn. Er schlägt im Podcast Table Briefings vor, einfach pauschal Subventionen und Steuervergünstigungen zu kürzen, und zwar um 5%. Das Kreuzfahrtschiff Hondius ist von den Kanaren auf dem Weg in die Niederlande. Alle Passagiere sind nach dem Hantavirus-Ausbruch von Bord gegangen. Ein nach Spanien ausgeflogener Passagier ist positiv auf das Virus getestet worden. Jan-Henner Reitze hat alle Einzelheiten.
1: Die Zahl der nachweislich Infizierten wächst. Auch bei nach Frankreich und in die USA ausgeflogenen Passagieren waren Tests schon positiv. Der in Spanien betroffene Passagier hat bisher keine Symptome. Auch den nach Deutschland gebrachten Menschen geht es bisher gut, sie müssen aber in Quarantäne bleiben. Wenn das Schiff in Rotterdam ankommt, soll es dort gründlich desinfiziert werden.
0: Bei einem Flugzeugabsturz in Namibia sind 4 Deutsche ums Leben gekommen. Mindestens 3 von ihnen aus der Region Heilbronn. Zu den Opfern gehören die langjährige Geschäftsführerin der Dieter-Schwarz-Stiftung, Silke Lohmüller, ihr Mann und ihr Sohn. Das hat die Stiftung mitgeteilt. Die Touristen wollten mit einer Cessna zu den berühmten roten Sanddünen fliegen. Die Deutsche Bahn will sich in Zukunft mehr aufs Bahnfahren konzentrieren und weniger auf andere Geschäfte wie Fahrrad- oder Mietwagenverleih. Angebote für die erste und letzte Meile soll es nur noch geben, wenn sie auch wirklich Geld bringen, sagt Bahnchefin Palla dem Stern. Bahnbauprojekte im Ausland, zum Beispiel in Indien oder Uruguay, sollen mittelfristig komplett wegfallen. In Bayern gibt es immer mehr, die in der Pflege arbeiten. Letztes Jahr waren es rund 257.000 und damit 1,7% mehr als im Jahr davor. Während es in anderen Jobs wegen der schlechten Wirtschaft kaum neue Stellen gibt, bleibt die Pflege ein sicherer Arbeitsplatz. Fast ein Drittel der Pflegekräfte kommt aus dem Ausland. Ohne sie würde die Pflege hier gar nicht funktionieren, so die Arbeitsagentur.
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0: Es pustet ordentlich. Der Wind schiebt heute Schauer und einzelne Gewitter nach Südosten. Besonders an den Alpen regnet es auch länger. Oberhalb von 800 Metern schneit es sogar leicht. Insgesamt bleibt es heute den ganzen Tag unbeständig und kühl, bei Werten zwischen 7 und 14 Grad. Morgen im Norden weiter ungemütlich und nass. Im Süden wird zwar windig, aber es kommt die Sonne raus. Donnerstag dann wieder überall wechselhaft mit Schauerwetter.
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1: Ich bin Justin Hamm. Guten Morgen. Wie können die gestiegenen Kosten für die Bürgerinnen und Bürger abgefedert werden? Nach dem Nein des Bundesrats zur Entlastungsprämie für Arbeitnehmer wollen Union und SPD das nun schnell entscheiden. Thomas Thunfeld berichtet.
2: Für die schwarz-roten Koalitionäre geht es heute hier in der Hauptstadt um zwei Punkte. Zum einen müssen sie mindestens Ansätze finden, wie die Bürger entlastet werden sollen. Und zum anderen müssen sie sich nach der offenbar kontroversen letzten Runde zusammenraufen und auf das Wesentliche fokussieren, wie CSU-Chef Söder betont. Mentale Aufräumarbeiten nennt er das.
1: US-Präsident Trump will die Kraftstoffsteuer in den USA vorerst aussetzen, weil die Preise so stark gestiegen sind. Wie lange, hat er nicht gesagt. Die Verhandlungen zwischen den USA und dem Iran stecken fest. Der Iran fordert ein Ende der Sanktionen und die Kontrolle über die Straßen von Hormuz. Trump nennt den iranischen Friedensvorschlag völlig unbrauchbar. Wie lange die Waffenruhe hält, ist unklar. Nächste Streikrunde bei der Telekom. Heute in Rosenheim und Traunstein, so die Gewerkschaft Verdi. Man reagiere damit auf die Blockadehaltung der Arbeitgeberseite. Verdi fordert unter anderem mehr Geld und faire Arbeitsbedingungen. Ab 10.30 Uhr gibt es einen Protestmarsch durch Rosenheim. Für die Kunden bedeutet das, es kann zu längeren Wartezeiten, schlechterer Erreichbarkeit und sogar zu abgesagten Terminen kommen. Das Kreuzfahrtschiff Hondius ist nach den Hunter-Virus-Fällen vollständig geräumt und jetzt auf dem Weg Richtung Niederlande. An Bord sind nur noch der Kapitän und einige Crewmitglieder. In Rotterdam wird das Schiff dann gründlich desinfiziert. Gestern waren auch die 4 deutschen Passagiere nach Hause zurückgekehrt. Sie sind nun erstmal in Quarantäne. Michael Olise vom FC Bayern ist der beste französische Fußballspieler im Ausland. Die französische Fußballergewerkschaft hat dem Ausnahmekönner diese besondere Auszeichnung verliehen. Allein in dieser Saison hat Olise bisher insgesamt 50 Spiele für den FC Bayern absolviert, 22 Tore geschossen und 30 Vorlagen geliefert.
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3: Das sind die Themen der lokalen Nachrichten um 9:30. Stadtratssitzung in Altötting. Waldkraiburg radelt fürs Klima. Bildung als beste Investition. Weniger Bürokratie auf dem Fußballplatz. Mehr dazu 9:30.
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1: Es pustet heute ordentlich, der Wind schiebt Schauer und vereinzelt auch Gewitter nach Südosten. Besonders an den Alpen regnet es länger, oberhalb von 800 Metern schneit es leicht. Insgesamt bleibt es unbeständig und kühl bei Höchstwerten zwischen 7 und 14 Grad. Morgen im Norden Bayerns weiter ungemütlich und nass, im Süden wird es zwar windig, aber es kommt die Sonne raus. Donnerstag dann wieder überall wechselhaft mit Schauerwetter.
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4: Um kurz nach 6. Wunderschönen guten Morgen, liebe Verkehrsteilnehmer. Momentan ist alles ruhig auf den Straßen zwischen Inn, Alz und Salzach. Sie haben also Freifahrt. Ich wünsche Ihnen eine gute Fahrt. Kommen Sie gut und sicher an Ihr Ziel.
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4: Wunderschönen Dienstagmorgen. Ja, wir starten in den zweiten Tag der Woche und es war einiges los in den vergangenen Stunden. Wir werden alles natürlich für Sie aufarbeiten. Und wir wünschen einfach nur einen wunderschönen guten Morgen.

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normalerweise ist an einem frühen Morgen die Polizeiinspektion Ettenfelden die ersten, die einen Pressebericht losschicken, damit man weiß, was im Landkreis Rottal-Inser alles los ist. Aber heute kommt nur eine kurze Meldung. Es gibt nichts zu berichten. Also es war friedlich in den letzten Stunden. Sehr, sehr erfreulich natürlich. Und dann gibt es noch eine Meldung aus Buchbach. Die haben nämlich jetzt einen neuen Trainer. Der Regionalligist TSV Buchbach hat einen neuen Trainer. Da reden wir dann drüber im Sporttelegramm. Ein sehr ambitionierter junger Mann, 30 Jahre alt und seine erste Trainerstation in der Regionalliga. Vorher war er in der Bayernliga Nord, hat die A-Lizenz und wie er heißt, das erfahren Sie in der nächsten halben Stunde. Das ist der Morgen auf Radio ISW. Guten Morgen.

6:23, 7 Minuten noch, dann gibt's das Wichtigste aus der Region mit Kollegen Ralf Stenger. Das sind die ersten Lokalnachrichten des Tages. Früh informiert mit Ihrem Lieblingsheimatradio. Wunderschönen Dienstagmorgen. Guten Morgen, sagt der Verkehr.

0: 6:30 Uhr, halb sieben. Höchste Zeit für die ersten Lokalnachrichten des Tages. Und Ralf Stinger.
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2: Mit Ralf Stinger, guten Morgen. Morgen kommt der Altötinger Stadtrat im Rathaus zu seiner nächsten Sitzung zusammen. Ab 16 Uhr stehen im Sitzungssaal mehrere wichtige Personalien und Projekte auf der Tagesordnung. Unter anderem wird das neue Stadtratsmitglied Dr. Reinhard Reitmeier vereidigt, während Altbürgermeister Herbert Hofauer offiziell als Beauftragter für die Shrines of Europe verabschiedet wird. Ein zentrales Sachthema ist die Planung für einen neuen Batteriespeicher mit Umspannwerk in Mitterfeld, wofür der Bebauungsplan aufgestellt werden soll. Zudem berät das Gremium über weitere kleinere Umbaumaßnahmen an der Josef-Guggenmoos-Grundschule sowie über neue Kriterien für die Städtebauförderung privater Projekte. Interessierte Bürger können den öffentlichen Teil der Sitzung vor Ort mitverfolgen. Vom 11. Juni bis 1. Juli nimmt Waldkraiburg zum 11. Mal an der Aktion Stadtradeln teil. Alle Bürger, die in der Stadt wohnen, arbeiten oder zur Schule gehen, sind aufgerufen, 3 Wochen lang möglichst viele Wege mit dem Fahrrad zu bestreiten. Die Anmeldung ist bereits online unter stadtradeln.de möglich. Kilometer können bequem per App oder Radelkalender eingetragen werden. Wer kein Internet hat, meldet seine Werte telefonisch bei der Stadtverwaltung. Neben dem Klimaschutz locken attraktive Preise, die unter allen Teilnehmern verlost werden. Die Siegerehrung findet am 21. Juli in Buchbach statt. Die Stiftung Weltkinderlachen blickt zum 20-jährigen Jubiläum in Altötting auf eine beachtliche Bilanz zurück. Wissenschaftliche Studien unterstreichen den Erfolg der regionalen Hilfe. Jeder investierte Euro in Kinder fördert deren Integration und zahlt sich langfristig 10-fach für die Gesellschaft aus. In den Landkreisen Altötting und Mühldorf füllt der Verein seit 2 Jahrzehnten unbürokratisch die Lücken des sozialen Netzes. Ob Sprachförderung oder die Kosten für den Schulausflug. Die Unterstützung kommt diskret und direkt dort an, wo sie benötigt wird. Da staatliche Mittel oft nicht ausreichen, bleibt das Engagement der Stiftung für die Zukunft der Kinder in unserer Region unverzichtbar. Die Fußballvereine in der Region können ab Juli aufatmen. Der Bayerische Fußballverband vereinfacht die Einsatzregeln für 2. und 3. Mannschaften deutlich. Wer in der ersten 11 spielt, muss künftig nur noch eine Partie in der Reserve aussetzen, statt bisher 2. Zusätzlich dürfen U23-Spieler und Joker ohne Wartezeit in der unteren Mannschaft aushelfen, um mehr Spielpraxis zu sammeln. Auch die 10-Minuten-Strafe wird im Sommer wieder abgeschafft. In den lokalen Kreisligen bleibt es zudem dabei, dass eine gelb-rote Karte keine Sperre für das nächste Spiel nach sich zieht. Die Reform soll den Vereinen helfen, ihre Teams trotz Personalmangel leichter im Spielbetrieb zu halten.
0: Danke, Ralf. Also wieder Verwirrung im Fußball, aber egal. Heute ist es im Hirseratiland zunächst bewölkt und es fällt gebietsweise Regen, der zunehmend über die Alpen abzieht und die Schneefallgrenze, ja, die liegt um die 1000 Meter. Später am Tage lockert es auf und es gibt sonnige Abschnitte, aber auch einzelne Schauer. Örtlich sind sogar Gewitter möglich. Der Wind weht stark, möglich. Das Ganze bei maximal 9 bis 11 Grad. Und am Mittwoch bleibt es weitgehend trocken mit Sonne und Wolken. An den Alpen zeigt sich die Sonne mitunter dann sogar länger. In Richtung Norden, also sprich Landkreise Rottal-Inn und Landshut, überwiegen später die Wolken. Es bleibt recht windig bei Höchsttemperaturen von 13 bis 15 Grad. Und an Christi Himmelfahrt, dem Feiertag, ist es überwiegend bewölkt. Sonnige Abschnitte gibt es in Richtung Rottal-Inn. An den Alpen regnet es zeitweise. Auch sonst fällt anfangs gebietsweise, später nur noch vereinzelt Regen. Der Wind weht lebhaft. Die Höchstwerte liegen bei 10 bis 13 Grad.
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0: Der Verkehrsservice. Und wir schauen auf die aktuelle Straßenkarte und sehen nichts. Das heißt, Sie haben Freifahrt, keine Verkehrsstörungen. Ich wünsche Ihnen eine gute Fahrt. Kommen Sie gesund und munter an Ihr Ziel.

0: Phil Collins am frühen Morgen um 6 Uhr und 41 Minuten.
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2: Football, die amerikanische Profiliga NFL, kommt auch dieses Jahr wieder nach München. Und jetzt steht auch fest, wann. Am 5.

0: 14. November spielt das Team der Detroit Lions in der Fröttmanninger Arena. Beginn der Partie soll um 15.30 Uhr sein. Gegen wen es für die Lions im Germany Game geht, wird dann morgen bekannt gegeben. Da werden alle internationalen NFL-Spiele der Saison 2026 verkündet. Fußball. In der Frauenbundesliga hat Leverkusen zum Abschluss des vorletzten Spieltags einen Auswärtssieg in Leipzig feiern können, nämlich ein 3:1. Für die männlichen Kollegen aus Freiburg steht unterdessen fest, wer das Europa-League-Finale gegen Aston Villa pfeifen wird, nämlich der Franzose François Le Texier. Er hat vor 2 Jahren das EM-Endspiel zwischen Spanien und England geleitet und ist auch am 20. Mai in Istanbul wieder der Unparteiische. 3 Tage später feiert dann außerdem der Chip im Ball seine Premiere im deutschen Profifußball. Beim DFB-Pokalfinale zwischen dem FC Bayern und Stuttgart kommt erstmals ein offizieller Spielball mit integrierter Sensortechnologie zum Einsatz. Und damit noch zum Basketball. Die Playoffs sind erreicht, der erste Schritt in Richtung dritte Meisterschaft in Folge also gegangen. Und trotzdem wird Sportdirektor Dragan Thalak die Münchner zum Ende der Saison verlassen. Allerdings aus persönlichen Gründen. Und das war der Sport mit Pia Wegner.
1: Danke dir, Pia. Und wir schauen noch schnell auf den Lokalsport der TSV Buchbach. Der Fußball-Regionalligist hat völlig überraschend Sven Zurawka als Trainer für die neue Regionalligasaison vorgestellt. Der 30-jährige Übungsleiter soll hier den klassischen Umbruch in Buchbach stemmen. Er war vorher in der Bayernliga Nord, und zwar beim ASV Neumarkt, und soll jetzt die Geschicke beim TSV Buchbach leiten. Die sportliche Leitung sagt, er ist ein fähiger, junger Mann und sein Feuer hat uns überzeugt. Ja, da sind wir dann natürlich neugierig. Und das war es jetzt auch, der Sport aus lokaler Sicht.
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1: Ja, heute beginnt eine lange, lange Mondpause, die Ihre Termine ein wenig über den Haufen werfen kann. Planen Sie in diesen Stunden auch nichts Wichtiges. Das könnte nämlich ebenfalls schief gehen. Heute ist bis Mitternacht abnehmender Mond in den Fischen und die Mondpause beginnt heute pünktlich um 12 und dauert bis in die Nacht hinein. Ja, mein Zuhause, was kann man da sagen? Heute können Sie Wäsche waschen, in der sich hartnäckige Flecken befinden. Ja, versuchen Sie es heute doch mal damit. Behandeln Sie die Wäschestücke vor dem Waschen mit Schmalz. Der Mond wird dann den Rest für Sie erledigen. Aber in die Maschine müssen Sie es noch selber tun. Die Pflanzen, diesen Mondstand können Sie gut dafür nutzen, um Pflanzenschädlinge wie Blattläuse und Spinnmilben zu Leibe zu rücken. Verwenden Sie keine chemische Keule, sondern lieber alte Hausmittel wie Seifenlaugen, Schmierseife zum Beispiel, Ölmischungen oder Kräutersude. Ja, und bei der Fitness an Fischetagen ist eine Kneippkur sehr zu empfehlen. Kalte Wassergüsse am Morgen, aber auf warme Körperteile gießen. Auch Barfußlaufen morgens im noch feuchten Gras ist wohltuend und macht fit für den Tag. Aber Vorsicht, wer viel Klee und Gänseblümchen im Rasen hat, muss auf die Bienen achten, die nun fleißig unterwegs sein werden. Ja, essen Sie mal wieder ganz ohne Reue einen großen Eisbecher. Das ist Seelenfutter und das darf, nein, muss heute einfach mal sein. Und was gelingt heute besonders gut? Heute ist ein guter Zeitpunkt, um auf Ihre innere Stimme zu hören, sagt für den heutigen Dienstag der Mond.

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1: Ich bin Justin Hamm. Guten Morgen. In Europa sollen in Zukunft mehr wichtige Medikamente hergestellt werden. Unterhändler der EU-Staaten haben sich nun auf neue Regeln dazu geeinigt. Die Produktion von Arzneimitteln soll leichter mit öffentlichen Geldern unterstützt werden können. In den letzten Jahren gibt es immer wieder starke Engpässe bei Medikamenten, darunter Antibiotika für Kinder, Schmerzmittel wie Ibuprofen oder auch Psychopharmaka. Viele Jobs und ein riesiges Freizeitangebot. Das Leben in der Großstadt bietet viele Vorteile, aber die hohen Mieten schrecken viele Berufstätige ab. Viele Unternehmen müssen deshalb immer mehr um Fachkräfte ringen, zeigt eine Studie von PwC. Tanja Wagner berichtet.
2: In deutschen Großstädten sei es ein Glücksspiel, eine bezahlbare Wohnung zu finden, heißt es. Der Umfrage zufolge spielt für rund die Hälfte von Jobsuchenden die Miete eine große Rolle, noch vor der Länge des Arbeitswegs. Punkten könnten Arbeitgeber nach Ansicht der Befragten daher mit Mietzuschüssen oder auch indem Betriebswohnungen bereitgestellt werden.
1: Er hatte auf einem Schulhof in Friedberg bei Augsburg einen 13- und 14-Jährigen mit einem Hammer verletzt. Ab heute steht ein 15-Jähriger wegen des Verdachts des versuchten Mordes aus rassistischen Motiven vor Gericht. Der Jugendliche, der bei der Tat eine Uniform mit Helm trug, wollte Muslime töten, heißt es in der Anklage. Der Prozess findet unter Ausschluss der Öffentlichkeit statt. 5 große Lkw-Konzerne warten gespannt auf ein Urteil des Bundesgerichtshofs, das am Vormittag fällt. Ein Rechtsdienstleister hatte die Unternehmen wegen Preisabsprachen auf 500 Millionen Euro Schadenersatz verklagt. Das Gericht entscheidet nicht über diese Absprachen, sondern ob es rechtens war, dass Käufer von überteuerten Lkw ihre Rechtsansprüche an den Dienstleister abgetreten haben. Der würde im Erfolgsfall 33% Provision erhalten. Google Maps zeigt ja neuerdings an, ob ein Unternehmen Rezensionen entfernt hat. Denn das können Restaurants oder Shops machen, wenn sie schlechte Bewertungen loswerden wollen. Ein Experte vom Europäischen Verbraucherzentrum ordnet das nun ein. Er sieht es zwiespältig, denn oft würden Bewertungen zu Recht entfernt, wegen Rechtsverstößen von Nutzern. Auch dann wird aber der Hinweis angezeigt und es entsteht ein falscher Eindruck.
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3: Das sind die Themen der lokalen Nachrichten um 5:30. Stadtratssitzung in Altötting. Waldkraiburg radelt fürs Klima. Bildung als beste Investition. Weniger Bürokratie auf dem Fußballplatz. Mehr dazu um 5:30.
1: Es pustet heute ordentlich, der Wind schiebt Schauer und vereinzelt auch Gewitter nach Südosten. Besonders an den Alpen regnet es länger, oberhalb von 800 Metern schneit es leicht. Insgesamt bleibt es unbeständig und kühl bei Höchstwerten zwischen 7 und 14 Grad. Morgen im Norden Bayerns weiter ungemütlich und nass, im Süden wird es zwar windig, aber es kommt die Sonne raus. Donnerstag dann wieder überall wechselhaft mit Schauerwetter.
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4: Der Verkehrsservice am frühen Morgen, also kurz nach 7 Uhr. Servus, liebe Verkehrsteilnehmer. Und wir schauen auf die Straßenkarte. Ja, dann haben wir wieder zwischen Paarsdorf und Paarstetten auf der A94 den morgendlichen Berufsverkehr in Richtung München. 5 Minuten sind es momentan, wo es länger dauern wird. Und dann haben wir Blitze auch für Sie. Und zwar zum einen wird geblitzt auf oder in St. Erasmus. Ohne Blitzen gibt's, Blitzer gibt es in Feichten auf der B299. Das ist zwischen Neumarkt St. Veit und Egelkofen. Also in Feichten wird geblitzt. Egal, wo Sie unterwegs sind, ich wünsche Ihnen eine gute und vor allem störungsfreie Fahrt. Kommen Sie gut und gesund an Ihr Ziel.
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4: Guten Morgen, Stunde Nummer 2, ISW Wecker an diesem Dienstagmorgen. Ja, es gab einen Tiefschlag für alle Mitarbeiter der Wacker Chemie. 1300 Stellen sollen abgebaut werden. Darüber berichten wir in der nächsten Stunde, in der 8. Stunde ISW Wecker. Und in dieser Stunde, ja, schauen wir, was in den letzten Stunden so los war zwischen Inn, Alz und Salzach. Mein Name ist Thomas Vöckersberger und der Vöcki sagt einen wunderschönen guten Morgen.

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Donnerstag ist Feiertag, Vatertag. Ja, was haben Sie da vor mit Ihren Vätern? Oder sagen die Väter, nee, wir gehen mit dem typischen Bollerwagen in die Nachbarschaft und lassen es mal sauber krachen. Es gibt natürlich auch viele Veranstaltungen am Vatertag, also mit Weißwurst, Frühstück und vielen, vielen mehr. Unter anderem, ich nehme jetzt einfach mal was her, und zwar das Elfmeterturnier in Evers Point bei Velden an der Vils. Ja, da treffen sich dann alle Fußballbegeisterten und machen im Elfmeter-K.O.-Duellen den Sieger aus. Und da gibt es dann schöne Preise und es ist immer ein rechter Fetzen-Gau. Also kommender Donnerstag. Da wird einiges geboten sein. Auch natürlich in Mühldorf gibt es zum Beispiel Frühschoppen oder natürlich auch in den anderen Ortschaften und natürlich auch auf den Volksfesten. Da kann man zum Beispiel Ampfing nennen. Es ist einiges geboten und ja, genießen Sie diesen Tag. Ein bisschen haben wir noch hin. Also der Mittwoch liegt noch vor uns und dann ist es soweit, liebe Väter. Du bist da.

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Das Wetter ist ja heute und in den nächsten Tagen nicht unbedingt das Beste und das hat auch Auswirkungen auf den Badespaß in Waldkraiburg. Dazu gleich mehr. Irgendwie

7:24 Uhr. Ja, der Badespaß in Waldkraiburg muss leider verschoben werden, weil erwartungsgemäß am Donnerstag das Wetter nicht passen wird. Und bei 11 Grad geht halt einfach keiner gerne schwimmen. Und wenn es dann auch noch regnet, dann hat man da wirklich ein Problem. Und die freiwilligen Helfer, die stehen dann alleine im Waldbad rum. Und deswegen hat man sich entschlossen, und zwar der Förderverein Waldkraiburger Waldbad, den Saisonstart um eine Woche zu verschieben. Also das heißt nicht kommender Donnerstag, sondern eine Woche drauf am 21. Mai öffnen dann die Pforten des Waldkraiburger Waldbades. Nicht am kommenden Donnerstag, nicht an diesem Feiertag. Ja, schade, aber wie gesagt, witterungstechnisch geht es leider nicht anders. Guten Morgen zwischen Innalz und Salzach. Ihr Lieblingsheimatradio, Radio ISW, der ISW-Wecker an diesem Dienstagmorgen. Ja, und der Völki sagt guten Morgen.

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1: 7 Uhr und 31 Minuten, eine Minute nach 7:30.
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3: Mit Ralf Stenger, guten Morgen. Morgen kommt der Altötinger Stadtrat im Rathaus zu seiner nächsten Sitzung zusammen. Ab 16 Uhr stehen im Sitzungssaal mehrere wichtige Personalien und Projekte auf der Tagesordnung. Unter anderem wird das neue Stadtratsmitglied Dr. Reinhard Reitmeier vereidigt, während Altbürgermeister Herbert Hofauer offiziell als Beauftragter für die Shrines of Europe verabschiedet wird. Ein zentrales Sachthema ist die Planung für einen neuen Batteriespeicher mit Umspannwerk in Mitterfeld, wofür der Bebauungsplan aufgestellt werden soll. Zudem berät das Gremium über weitere kleinere Umbaumaßnahmen an der Josef-Guggenmos-Grundschule sowie über neue Kriterien für die Städtebauförderung privater Projekte. Interessierte Bürger können den öffentlichen Teil der Sitzung vor Ort mitverfolgen. Vom 11. Juni bis 1. Juli nimmt Waldkraiburg zum 11. Mal an der Aktion Stadtradeln teil. Alle Bürger, die in der Stadt wohnen, arbeiten oder zur Schule gehen, sind aufgerufen, 3 Wochen lang möglichst viele Wege mit dem Fahrrad zu bestreiten. Die Anmeldung ist bereits online unter stadtradeln.de möglich. Kilometer können bequem per App oder Radlkalender eingetragen werden. Wer kein Internet hat, meldet seine Werte telefonisch bei der Stadtverwaltung. Neben dem Klimaschutz locken attraktive Preise, die unter allen Teilnehmern verlost werden. Die Siegerehrung findet am 21. Juli in Buchbach statt. Die Stiftung Weltkinderlachen blickt zum 20-jährigen Jubiläum in Altötting auf eine beachtliche Bilanz zurück. Wissenschaftliche Studien unterstreichen den Erfolg der regionalen Hilfe. Jeder investierte Euro in Kinder fördert deren Integration und zahlt sich langfristig 10-fach für die Gesellschaft aus. In den Landkreisen Altötting und Mühldorf füllt der Verein seit 2 Jahrzehnten unbürokratisch die Lücken des sozialen Netzes. Ob Sprachförderung oder die Kosten für den Schulausflug. Die Unterstützung kommt diskret und direkt dort an, wo sie benötigt wird. Da staatliche Mittel oft nicht ausreichen, bleibt das Engagement der Stiftung für die Zukunft der Kinder in unserer Region unverzichtbar. Die Fußballvereine in der Region können ab Juli aufatmen. Der Bayerische Fußballverband vereinfacht die Einsatzregeln für 2. und 3. Mannschaften deutlich. Wer in der 1. 11 spielt, muss künftig nur noch eine Partie in der Reserve aussetzen, statt bisher 2. Zusätzlich dürfen U23-Spieler und Joker ohne Wartezeit in der unteren Mannschaft aushelfen, um mehr Spielpraxis zu sammeln. Auch die 10-Minuten-Strafe wird im Sommer wieder abgeschafft. In den lokalen Kreisligen bleibt es zudem dabei, dass eine gelb-rote Karte keine Sperre für das nächste Spiel nach sich zieht. Die Reform soll den Vereinen helfen, ihre Teams trotz Personalmangel leichter im Spielbetrieb zu halten.
1: Werfen einen Blick aufs Wetter. Dankeschön, Ralf, für die Meldungen. Heute ist es im Irsee-Radioland zunächst bewölkt und es fällt gebietsweise Regen, der zunehmend über die Alpen dann abzieht. Die Schneefallgrenze liegt um die 1000 Meter. Später am Tag lockert es auf und es gibt sonnige Abschnitte, aber auch einzelne Schauer. Örtlich sind sogar kräftige Gewitter möglich. Der Wind weht stark bis böig, das Ganze bei maximal 9 bis 11 Grad. Ja, am Mittwoch bleibt es weitgehend trocken mit Sonne und Wolken. An den Alpen zeigt sich die Sonne mitunter aber länger in Richtung Rottal-Inn. Überwiegen später die Wolken. Es bleibt recht windig bei Höchsttemperaturen von 13 bis 15 Grad. Ja, und an Christi Himmelfahrt, dem Feiertag, da ist es überwiegend bewölkt. Sonnige Abschnitte gibt es in Richtung Norden, also sprich Landkreise Landshut und Rottal-Inn. An den Alpen regnet es zeitweise. Auch sonst fällt anfangs gebietsweise, später nur noch vereinzelt Regen. Der Wind weht lebhaft. Die Höchstwerte liegen bei 10 bis 13 Grad.
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1: Der Verkehrsservice, und wir haben immer noch die Meldung von der A94, und zwar Passau Richtung München. Ab ein paar Städten gibt es Stauungen und da kann es bis zu 10 Minuten länger dauern. Der morgendliche Berufsverkehr. Ansonsten haben wir noch einen Blitzer, und zwar auf der B299 in Feichten Richtung Egelkofen. Außerdem wird geblitzt in St. Erasmus, genau, Richtung Kreiburg. Da wird ebenso geblitzt. Egal, wo Sie unterwegs sind, ich

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1: Haben's Lust auf einen Abend voller echter bayerischer Lebensfreude und zünftiger Musik? Dann wäre vielleicht der Musikantenhorgard in Kirchweidach das Richtige. Dort gibt's morgen ab 19.30 Uhr eine wunderbare Mischung aus traditioneller Volksmusik und gemütlichem Beisammensein. Für die richtige Stimmung sorgen die Zwickerlmusi, die Kapelle Unverwüstlich, Trent und Herr Rindt, die Waginger Wirtshausmusi und die Kehrberger. Charmant durch das Programm führt sie Moderator Rupert Wolfswinkler. Und bitte beachten Sie, dass keine Platzreservierung möglich ist. Frühzeitiges Erscheinen lohnt sich also, um sich die besten Plätze in gemütlicher Runde zu sichern. Also, Gasthof zur Post Kirchweidach morgen 19.30 Uhr. Der Heimatverein Hirschhorn Hammersbach lädt am kommenden Sonntag um 19 Uhr zur traditionellen bayerischen Maiandacht in die Pfarrkirche St. Rupert ein. Für die musikalische Gestaltung sorgen namhafte Gruppen wie die Weiberrohrs Klarinettenmusi, der Mariendreiksang und Zittersolist Adolf Stegmeier. Zudem wirken das Duo Kronthaler Riemer und der Hirschhorner Kirchenchor an der festlichen Stunde mit. Christine Schermer begleitet die Andacht mit besinnlichen Texten und Gebeten. Und alle Bürgerinnen und Bürger sind herzlich eingeladen, diesen bayerischen Brauch gemeinsam zu feiern. Die Kolping-Familie Burgkirchen lädt herzlich zu einer feierlichen Maiandacht ein. Diese findet morgen Abend beim Maier am Eschelberg bei Familie Stadler statt. Beginn der Andacht ist um 19 Uhr. Nach der Andacht ist ein gemeinsames Beisammensein im Gasthaus Wittmeier in Mehring geplant. Zu der Veranstaltung sind alle Mitglieder sowie

interessierte Gäste herzlich willkommen. Ja, Montag, den 18. Mai, findet um 18 Uhr im Burghauser Stadtsaal das diesjährige Kinderkonzert statt. Über 100 Schülerinnen und Schüler der örtlichen Grundschulen präsentieren dabei die Ergebnisse der Musizierklassen. Das seit über 20 Jahren bestehende Projekt ermöglicht Kindern, den zweijährigen Instrumentalunterricht direkt im Klassenverband. Und in diesem Jahr treten verschiedene Ensembles mit Streichblas- und Gitarrenmusik auf. Das Programm dauert etwa eine Stunde und der Eintritt zu der Veranstaltung ist kostenlos. Unter dem Titel Simbach erinnert sich, Simbach blickt nach vorn, zeigt das Heimatmuseum Simbach vom 29. Mai bis 2. August eine Sonderausstellung zur Hochwasserkatastrophe von 2016. Die Schau dokumentiert die damaligen Ereignisse, den Wiederaufbau und den aktuellen Hochwasserschutz. Die feierliche Eröffnung findet am Freitag, den 29. Mai um 19 Uhr statt und zum Begleitprogramm gehören unter anderem ein Requiem, ein Gedenkgottesdienst sowie ein Helferaustausch. Besichtigungen sind jeweils dienstags und sonntags von 15 bis 18 Uhr möglich. Soweit die Veranstaltungstipps für die kommenden Tage zwischen Inn, Alz und Salzach.

0: California Blues. So, es ist soweit. Jetzt kommt das aktuelle Horoskop für den heutigen Tag. Dann wissen Sie, wie die Sterne stehen, ob Sie Glück haben oder vielleicht weniger Glück haben, wenn Sie an sowas natürlich glauben. 7.52 Uhr.
1: 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Widder.
2: Sie neigen dazu, Äpfel mit Birnen zu vergleichen. Ihre Strategie ist nicht besser oder schlechter als die eines Mitmenschen.
1: Stier.
2: Sie sind in Feierlaune, auch wenn es keinen wirklichen Anlass gibt. Sie finden einen.
1: Zwillinge.
2: Es macht keinen Sinn, sich über ungelegte Eier den Kopf zu zerbrechen. Schaffen Sie Fakten, dann können Sie Ihre Gedanken vertiefen.
1: Krebs.
2: Früher oder später müssen Sie Ihrem hohen Tempo Tribut zollen. Besser, Sie legen jetzt eine Ruhepause ein.
1: Löwe.
2: Sie wirken traurig. Macht Ihnen der Alltag zu schaffen? Brechen Sie zumindest für einen Moment aus der Routine aus.
1: Jungfrau.
2: Ihre heute hervortretende Egozentrik ist so manchem zu viel. Es könnte sein, dass eine bestimmte Person auf Abstand geht.
1: Waage.
2: Machtspielchen sollten heute besser ohne Sie stattfinden. Sie könnten sich damit nämlich ins Abseits schießen.
1: Skorpion.
2: Ihr Selbstbewusstsein ist anscheinend ein wenig angekratzt. Jemand bringt Sie auf andere Gedanken.
1: Schütze.
2: Auf Sie wartet ein herrlicher Tag. Besonders in der Liebe haben Sie jetzt gute Karten.
1: Steinbock.
2: Stecken Sie Ihre Ziele nicht zu hoch. Heute sollten Sie auch mal mit dem bisher Erreichten zufrieden sein.
1: Wassermann.
2: Ihre gute Arbeit wird durchaus wahrgenommen. Sie bekommen viel positives Feedback.
1: Fische.
2: In Sachen Liebe kommt jetzt einiges auf Sie zu. Es gilt, ein Problem zu lösen. Aber das dürfte für Sie durchaus machbar sein.

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1: Ich bin Justin Hamm. Guten Morgen. Antibiotika für Kinder, Krebsmedikamente oder Ibuprofen. In den letzten Jahren gibt es bei uns immer mehr Arzneimittelengpässe. Die EU will nun gegensteuern. Unterhändler haben sich auf Regeln geeinigt, um die Produktion leichter mit öffentlichen Geldern unterstützen zu können. Diana Kramer berichtet.
2: Das Ziel: mehr Produktion innerhalb der EU und weniger Abhängigkeit von Lieferanten, etwa aus China. Bis zu 90% unserer Medikamente werden nach EU-Angaben derzeit aus Asien importiert. Für die heimische Produktion soll es mehr Anreize geben, etwa durch schnellere Genehmigungsverfahren und schnelleren Zugang zu Fördermitteln.
1: Aus der 1.000 € Entlastungsprämie über die Arbeitgeber wurde nichts. Nun suchen Union und SPD nach einer neuen Idee, uns zu entlasten. Ein Koalitionsausschuss heute soll Früchte tragen. SPD-Chef Klingbeil sagte am Abend, er wolle Erleichterungen für Menschen, die zwischen 2.500 und 4.000 € im Monat verdienten und Spitzenverdiener mehr belasten. CDU und CSU lehnen das bisher strikt ab. Wenn der kommende Winter besonders kalt werden sollte, könnte Deutschland aus Sicht der Speicherbetreiber Schwierigkeiten mit der Gasversorgung bekommen. Viel Konjunktiv, aber ein Szenario, vor dem die Betreiber warnen. Wegen der stark gestiegenen Preise wurde zuletzt weniger eingespeichert. Am 1. Mai waren die Speicher nur zu 26% gefüllt. Das Bundesministerium für Ernährung und Landwirtschaft plant, Aromen für E-Zigaretten zu verbieten. Die World Vapers Alliance stemmt sich nun dagegen. Aromen seien kein Trick, um Jugendliche anzulocken, heißt es. Sie seien der Grund, warum Millionen Erwachsene von der Zigarette losgekommen sind. Aktuelle Studien zeigen, E-Zigaretten sind weniger gesundheitsschädlich als Tabakkippen, aber auch sie können Atemwegserkrankungen auslösen. In München wird am Mittag der History Award 2026 vergeben, ein Wettbewerb für Schülerinnen und Schüler. Mehr als 300 junge Menschen aus Deutschland und Österreich haben insgesamt 34 Filmprojekte eingereicht. Ausgezeichnet werden Beiträge zu einem gesellschaftlich relevanten Thema. Die Veranstaltung findet im Rahmen des DocFest München statt.
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3: Das sind die Themen der lokalen Nachrichten um 5:30. Stadtratssitzung in Altötting. Waldkraiburg radelt fürs Klima. Bildung als beste Investition. Weniger Bürokratie auf dem Fußballplatz. Mehr dazu um 5:30.
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1: Es pustet heute ordentlich, der Wind schiebt Schauer und vereinzelt auch Gewitter nach Südosten. Besonders an den Alpen regnet es länger, oberhalb von 800 Metern schneit es leicht. Insgesamt bleibt es unbeständig und kühl bei Höchstwerten zwischen 7 und 14 Grad. Morgen im Norden Bayerns weiter ungemütlich und nass, im Süden wird es zwar windig, aber es kommt die Sonne raus. Donnerstag dann wieder überall wechselhaft mit Schauerwetter.
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4: Der Verkehrsservice um kurz nach 8. Wir schauen auf die Straßen. Keine Verkehrsstörungen. Sie haben also Freifahrt. Ich wünsche Ihnen eine gute Fahrt. Und auf der A94 der Berufsverkehr in Richtung München, der hat sich etwas beruhigt. Da geht es jetzt wieder etwas flüssiger.
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Guten Morgen, Stunde Nummer 3 beim IRSWE Wecker und gleich geht's um den Blaulichttag, der am kommenden Wochenende in Mühldorf stattfinden wird. Was da geboten ist, das erfahren Sie gleich. Mein Name ist Thomas Vöckersberger und der Vöcki sagt einen wunderschönen guten Morgen.

0: Ja, es wird laut, es wird spannend und es wird vor allem eins: blau. Am kommenden Samstag verwandelt sich nämlich der Mühldorfer Volksfestplatz in eine riesige Aktionsmeile. Die Feuerwehren Mühldorf und Mössling, die feiern ihre großen Jubiläen und laden zum Blaulichttag ein. Und Kollege Ralf Stenger weiß da mehr darüber. Ralf, das ist natürlich schon ein aktuell absolut echtes Highlight für die ganze Region, oder?
1: Absolut. Wer am Samstag nicht auf den Volksfestplatz kommt, der verpasst was. Von 11 bis 17 Uhr zeigen Feuerwehr, BRK, Polizei und sogar Bundeswehr, was sie drauf haben. Ich habe im Vorfeld mit Dr. Gerhard Deisenböck gesprochen, der als Fachberater bei der Feuerwehr Mühldorf die Fäden sieht. Ich wollte von ihm wissen, was dieses Blaulichtpuzzle so besonders macht.
2: Zum einen natürlich die Feuerwehren, Altmühldorf, Mössling, Mühldorf, aber auch benachbarte Feuerwehren aus Töging und aus Waldkraiburg. Ein weiteres Puzzleteil ist die Bundesanstalt Technisches Hilfswerk. Es sind die Malteser vertreten, es ist die Deutsche Lebensrettungsgesellschaft vertreten, aber auch das Bayerische Rote Kreuz mit seinen Gemeinschaften der Wasserwacht, der Bergwacht und der Bereitschaften. Es sind auch die Bayerische Landespolizei, vertreten durch die Inspektion Mühldorf, Bayerische Sicherheitswacht, die im kommunalen Bereich präsent ist. Es ist der Zoll. Abgerundet wird das Ganze durch die Bundeswehr mit den örtlichen Kameraden der Krieg- und Soldatenkameradschaft. Die Bürgerinnen und Bürger können neue Fahrzeuge bestaunen, andere Ausrüstungsgegenstände, die wir in der Feuerwehr benötigen, um unsere Einsätze abzuwickeln. Diese Vielfalt macht diesen Blaulichttag so besonders. Ich bin sehr positiv gestimmt, dass es sicherlich ein richtig, richtig genialer Tag sein wird, wo sich das Ehrenamt, aber auch das Hauptamt innerhalb dieser Blaulichtfamilie darstellt.
1: Das Programm klingt nach Action pur. Absolute Pflichttermine für die Zuschauer sind zum Beispiel um 11.30 Uhr, da kracht es das erste Mal so richtig.
2: Um 11.30 Uhr wird ein Verkehrsunfall mit zwei beteiligten PKWs simuliert. Zwei Schrott-PKWs ermöglichen den Einsatz von Rettungsschere und Rettungsspreizer. Zusammen mit den Einsatzkräften des Bayerischen Roten Kreuzes wird die patientenschonende Rettung aus einem verunfallten Fahrzeug dargestellt.
1: Und mein persönlicher Favorit ist um 12.30 Uhr. Da wird es tierisch, so Deisenböck.
2: Ja, der Arbeitskreis Rettungshunde der Arbeit des Bayerischen Roten Kreuzes wird zusammen mit der Feuerwehr eine Abseilübung von der Drehleiter durchführen. Es geht darum, eine Vertrauensbasis zu schaffen. Der Rettungshund muss in dieser Situation blind auf seinen Hundeführer vertrauen. Beide befinden sich in einer ungewohnten, nicht alltäglichen, luftigen Situation. Es kommt Spezialausrüstung zum Einsatz. Der Rettungshund trägt ein spezielles Abseilgeschirr und wird oft an den Hundeführer gekoppelt. Die Zielsetzung ist die Gewöhnung an die Höhe, an möglichen Wind, an Geräusche und natürlich auch an das freie Schweben.
1: Also Hunde an der Drehleiter, das sieht man auch nicht alle Tage. Aber es geht ja nicht nur ums Zuschauen, sondern auch ums Lernen. Gegen 13.30 Uhr rückt dann die Feuerwehr Waldkraiburg mit ihren Chemieschutzanzügen an und zeigt, wie ein Gefahrenguteinsatz abläuft. Und zum Finale um 15.30 Uhr gibt es eine wichtige Lektion für den Haushalt. Dr. Deisenböck hat mir erklärt, warum sie den Leuten live einen Fett- und Spraydosenbrand vorführen.
2: Wir können mit einem Feuerlöschsimulator, der mit Gas betrieben wird, einen Fett- oder auch einen Spraydosenbrand simulieren. Zum einen wollen wir darstellen, was passiert, wenn man brennendes Öl mit Wasser löscht. Wir wollen aufzeigen, was passiert, wenn Dinge falsch gehandhabt werden. Wir wollen präventiv arbeiten und das geht's bei dieser Schau.
1: Tja, das live zu sehen, das vergisst man so schnell nicht mehr. Die Leute werden staunen, aber am Ende auch mit einem sicheren Gefühl nach Hause gehen. Alles in allem ist das am Samstag ein perfekter Erlebnistag für die ganze Familie. Und das Schöne, der Eintritt ist frei, für Verpflegung ist gesorgt und man kann mal ohne Hektik in einen Panzerwagen klettern oder die Rettungsschere halten. Los geht's am Samstag um 11 Uhr auf dem Volksfestplatz Mühldorf. Alle Infos und den genauen Zeitplan findet man online unter blaulicht.mühldorfer-wehren.de.
0: Dankeschön an Ralf Stenger. Er hatte die Infos zum großen Blaulichttag in Mühldorf. Und wir sehen uns dann hoffentlich alle am Samstag zwischen den Löschzügen.
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Der 12. Mai des Jahres 2026. Wir kommen zum aktuellen Kalenderblatt für den heutigen Dienstag. Heute ist übrigens Internationaler Tag der Pflegenden. Also alle, die sich um die Pflege kümmern, haben heute ihren Ehrentag. Außerdem ist heute Pankratius, der zweite Tag der Eisheiligen. Und wenn Sie heute Geburtstag haben, sagen wir natürlich herzlichen Glückwunsch. Und ja, dann haben Sie heute zum Beispiel Geburtstag mit, nicht mehr unter uns, Josef Beuys. Er war ein deutscher Aktionskünstler, Bildhauer, Medailleur, Zeichner, Kunsthistoriker und Professor an der Kunstakademie in Düsseldorf. 105 Jahre wäre er heute geboren. Ja, und vor 90 Jahren geboren ist Klaus Doldinger und der ist ein deutscher Musiker, Saxophon, zunächst auch Klarinette. Er ist vor allem als Jazzmusiker und als Komponist von Filmmusik bekannt. Also mit dem haben sie heute auch Geburtstag. Und vor 60 Jahren geboren Stephen Baldwin. Er ist ein US-amerikanischer Schauspieler und hat auch schon insgesamt 2 Oscars gewonnen. Ja, dann wollen wir natürlich wissen, wer heute Namenstag hat. Achilles, Imelda, Joanna, Modoald, Nereus und Pankratius. So, gehen wir ein bisschen in die Geschichte. Heute vor 155 Jahren gab es die erste Zahnradbahn der Welt. Vor 145 Jahren, ja, erste elektrische Eisenbahn geht in den Betrieb. Das ist schon 145 Jahre, ja. Das ist auch ein Wahnsinn, gell? Vor 100 Jahren, da gab es einen großen Staatsstreich in Polen. Mehrere Tote auf den Straßen. Dann vor 85 Jahren die Inbetriebnahme des ersten Computers. Also heute vor 85 Jahren wurde zum ersten Mal ein Computer hochgefahren, wie man so schön sagt. Vor 55 Jahren gab es das größte Radioteleskop der Welt, damals 105 Meter Durchmesser. Und vor 40 Jahren die süddeutschen Bundesländer unterzeichnen einen Staatsvertrag und beschließen die interne Zusammenarbeit. Vor 35 Jahren, da wurde in der UdSSR die letzten Mittelstreckenraketen vernichtet. Und vor 25 Jahren, da war heute, genau vor 25 Jahren, der Grand Prix in Kopenhagen. Und wer war für Deutschland dabei? Richtig, Michel mit Wer Liebe lebt. Ja, unser Kalenderblatt für den heutigen Dienstag, den 12. Mai.

0: Am frühen Morgen, ja, was heißt so früh, ist jetzt auch nicht mehr 8.30 Uhr.
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2: Mit Ralf Stenger, guten Morgen. Morgen kommt der Altötinger Stadtrat im Rathaus zu seiner nächsten Sitzung zusammen. Ab 16 Uhr stehen im Sitzungssaal mehrere wichtige Personalien und Projekte auf der Tagesordnung. Unter anderem wird das neue Stadtratsmitglied Dr. Reinhard Reitmeier vereidigt, während Altbürgermeister Herbert Hofauer offiziell als Beauftragter für die Shrines of Europe verabschiedet wird. Ein zentrales Sachthema ist die Planung für einen neuen Batteriespeicher mit Umspannwerk in Mitterfeld, wofür der Bebauungsplan aufgestellt werden soll. Zudem berät das Gremium über weitere kleinere Umbaumaßnahmen an der Josef-Guggenmoos-Grundschule sowie über neue Kriterien für die Städtebauförderung privater Projekte. Interessierte Bürger können den öffentlichen Teil der Sitzung vor Ort mitverfolgen. Vom 11. Juni bis 1. Juli nimmt Waldkraiburg zum 11. Mal an der Aktion Stadtradeln teil. Alle Bürger, die in der Stadt wohnen, arbeiten oder zur Schule gehen, sind aufgerufen, 3 Wochen lang möglichst viele Wege mit dem Fahrrad zu bestreiten. Die Anmeldung ist bereits online unter stadtradeln.de möglich. Kilometer können bequem per App oder Radelkalender eingetragen werden. Wer kein Internet hat, meldet seine Werte telefonisch bei der Stadtverwaltung. Neben dem Klimaschutz locken attraktive Preise, die unter allen Teilnehmern verlost werden. Die Siegerehrung findet am 21. Juli in Buchbach statt. Die Stiftung Weltkinderlachen blickt zum 20-jährigen Jubiläum in Altötting auf eine beachtliche Bilanz zurück. Wissenschaftliche Studien unterstreichen den Erfolg der regionalen Hilfe. Jeder investierte Euro in Kinder fördert deren Integration und zahlt sich langfristig 10-fach für die Gesellschaft aus. In den Landkreisen Altötting und Mühldorf füllt der Verein seit 2 Jahrzehnten unbürokratisch die Lücken des sozialen Netzes. Ob Sprachförderung oder die Kosten für den Schulausflug. Die Unterstützung kommt diskret und direkt dort an, wo sie benötigt wird. Da staatliche Mittel oft nicht ausreichen, bleibt das Engagement der Stiftung für die Zukunft der Kinder in unserer Region unverzichtbar. Die Fußballvereine in der Region können ab Juli aufatmen. Der Bayerische Fußballverband vereinfacht die Einsatzregeln für 2. und 3. Mannschaften deutlich. Wer in der 1. 11 spielt, muss künftig nur noch eine Partie in der Reserve aussetzen, statt bisher 2. Zusätzlich dürfen U23-Spieler und Joker ohne Wartezeit in der unteren Mannschaft aushelfen, um mehr Spielpraxis zu sammeln. Auch die 10-Minuten-Strafe wird im Sommer wieder abgeschafft. In den lokalen Kreisligen bleibt es zudem dabei, dass eine gelb-rote Karte keine Sperre für das nächste Spiel nach sich zieht. Die Reform soll den Vereinen helfen, ihre Teams trotz Personalmangel leichter im Spielbetrieb zu halten.
0: Danke, Ralf. So, jetzt sollten Sie sich wenn dann noch ein bisschen was über die Wechselmodalitäten unterhalten. In den untersten Ligen geht's ja fast schon zu wie im Handball. So, jetzt gehen wir aber zum Wetter. Ja, heute ist es zunächst bewölkt und es fällt gebietsweise Regen, der zunehmend über die Alpen dann abzieht. Die Schneefallgrenze liegt um die 1000 Meter. Später am Tag lockert es auf und es gibt sonnige Abschnitte, aber auch einzelne Schauer und örtlich sogar Gewitter. Der Wind weht stark böig, das Ganze bei maximal 9 bis 11 Grad. Dann schauen wir auf den morgigen Tag. Ja, der ist es weitgehend trocken mit Sonne und Wolken. An den Alpen zeigt sich die Sonne mitunter sogar länger. In Richtung Norden, also Rottal-Inn und Landshut, überwiegen später die Wolken und die Temperaturen 13 bis 15 Grad. Ja, und am Feiertag ist es überwiegend bewölkt. Sonnige Abschnitte gibt es in Richtung Donau. An den Alpen regnet es zeitweise auch sonst, fällt anfangs gebietsweise, später nur noch vereinzelt Regen. Der Wind weht lebhaft, die Höchstwerte liegen bei 10 bis 13 Grad.
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0: Der Verkehrsservice zwischen Inalz und Salzach, und wir haben keine akuten Verkehrsstörungen, aber geblitzt wird zum Beispiel in St. Erasmus, Richtung Kraiburg wird da geblitzt, und geblitzt wird einmal auf der B299 in Feichten Richtung Egelkofen. Egal wo Sie unterwegs sind, gute Fahrt!

0: 8:38 Uhr. Ja, wenn man zu faul ist zum Kochen, dann sagt man, Mensch, dann lassen wir uns halt eine Pizza bringen oder holen eine ab. Gell? Pizza, Lieferdienst, kommt dann, bringt die Pizza. Und wo ist die Pizza drin? In einer eckigen Pizzaschachtel, obwohl die Pizza ja eigentlich rund ist. Aber wie heißt es immer so schön? Das Runde muss ins Eckige. Ach, ein schönes Wortspiel, gell? Und die Frage stellt sich aber, wer hat denn eigentlich den Pizzakarton erfunden? Warum wird eine Pizza in einem Karton geliefert? Eine geniale Erfindung.
1: Wenn es Klick macht. Kluge Köpfe, geniale Erfindungen.
2: Der Pizzakarton. In den 1950ern eröffnet der Italiener Nicolino Di Camillo in Würzburg die erste Pizzeria mit Lieferdienst in Deutschland. Die Menschen lieben sein Essen. Vor allem in der Nähe stationierte US-Soldaten bestellen massenhaft Pizza. Aber der Transport ist schwierig. Damals wird eine Pizza einfach in Papier gewickelt oder in Tüten gesteckt. Aber das funktioniert nicht gut. Die Hitze staut sich, der Teig weicht durch, der Belag verrutscht und am Ende ist die Pizza nur noch Matsch. Di Camillo beginnt zu tüfteln. Er experimentiert mit Karton, schneidet, faltet, probiert aus. Und dann macht es Klick.
3: Was, wenn ich den Karton so falte, dass eine stabile, flache Schachtel entsteht?
2: Das Geniale? Die Schachteln sind stapelbar, haben einen festen Boden und kleine Luftlöcher, damit die Feuchtigkeit entweichen kann. Die Idee spricht sich blitzschnell herum. Andere Pizzerien übernehmen das Prinzip, erst in Deutschland, dann in ganz Europa und schließlich weltweit. Heute wird Pizza überall genauso transportiert. Heiße Pizza, hungrige Kunden, ein stabiler Karton und eine Erfindung, die bis heute viele Menschen ganz lecker satt macht.

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gleich gibt's bei uns das Horoskop für alle Spätaufsteher hier auf Radio ESW. Blick zur Uhr, 8:51 Uhr.

0: Horoskop, der Blick in die Sterne. Widder.
1: Sie neigen dazu, Äpfel mit Birnen zu vergleichen. Ihre Strategie ist nicht besser oder schlechter als die eines Mitmenschen.
0: Stier.
1: Sie sind in Feierlaune, auch wenn es keinen wirklichen Anlass gibt. Sie finden einen.
0: Zwillinge.
1: Es macht keinen Sinn, sich über ungelegte Eier den Kopf zu zerbrechen. Schaffen Sie Fakten, dann können Sie Ihre Gedanken vertiefen.
0: Krebs.
1: Früher oder später müssen Sie Ihrem hohen Tempo Tribut zollen. Besser, Sie legen jetzt eine Ruhepause ein.
0: Löwe.
1: Sie wirken traurig. Macht Ihnen der Alltag zu schaffen? Brechen Sie zumindest für einen Moment aus der Routine aus.
0: Jungfrau.
1: Ihre heute hervortretende Egozentrik ist so manchem zu viel. Es könnte sein, dass eine bestimmte Person auf Abstand geht.
0: Waage.
1: Machtspielchen sollten heute besser ohne sie stattfinden. Sie könnten sich damit nämlich ins Abseits schießen.
0: Skorpion.
1: Ihr Selbstbewusstsein ist anscheinend ein wenig angekratzt. Jemand bringt sie auf andere Gedanken.
0: Schütze.
1: Auf sie wartet ein herrlicher Tag. Besonders in der Liebe haben sie jetzt gute Karten.
0: Steinbock.
1: Stecken Sie Ihre Ziele nicht zu hoch. Heute sollten Sie auch mal mit dem bisher Erreichten zufrieden sein.
0: Wassermann.
1: Ihre gute Arbeit wird durchaus wahrgenommen. Sie bekommen viel positives Feedback.
0: Fische.
1: In Sachen Liebe kommt jetzt einiges auf Sie zu. Es gilt, ein Problem zu lösen. Aber das dürfte für Sie durchaus machbar sein.

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1: Ich bin Justin Hamm. Guten Morgen. Wie entlastet die Bundesregierung die Bürgerinnen und Bürger? Dazu gibt es heute einen Koalitionsausschuss. Was das Reisen angeht, da liefert die Deutsche Bahn ein Entlastungsangebot. Konzernchefin Paller kündigte im Spiegel ein Familienticket für 99,99 Euro an. Jeder soll in Deutschland weiterhin die Möglichkeit haben, in den Urlaub zu fahren, so Paller. Das Ticket gilt für maximal 5 Personen und bis zum Ende der Sommerferien. Seit 3 Tagen gibt es bei der Bahn bereits Last-Minute-Tickets für 6,99 €. Warum es Entlastungen braucht, zeigt sich in Zahlen. Die Inflationsrate ist im April erneut gestiegen. Die Lebenskosten waren 2,9% teurer als ein Jahr zuvor. Zum Vergleich, im Februar lag die Inflation noch bei 1,9%. CDU-Politiker Bilger zeigte sich im ZDF selbstkritisch.
2: Im Koalitionsvertrag ist vereinbar, dass wir die kleinen und mittleren Einkommen entlasten wollen. Und das kann dann, glaube ich, auch eine gute Reaktion darauf sein, dass jetzt diese 1.000 € Entlastungsprämie im Bundesrat gescheitert ist. Es offensichtlich viele gab, die diese Idee nicht gut gefunden haben. Daraus sollten wir dann lernen.
1: Die SPD will Spitzenverdiener mehr belasten. Das lehnt die Union aber bisher strikt ab. In Europa sollen in Zukunft mehr wichtige Medikamente hergestellt werden. Unterhändler der EU-Staaten haben sich nun auf neue Regeln dazu geeinigt. Die Produktion von Arzneimitteln soll leichter mit öffentlichen Geldern unterstützt werden können. In den letzten Jahren gibt es immer wieder starke Engpässe bei Medikamenten, darunter Antibiotika für Kinder, Schmerzmittel wie Ibuprofen oder auch Psychopharmaka. 4 Menschen von dem Kreuzfahrtschiff, auf dem das Hantavirus ausgebrochen war, sind zurück in Deutschland. Sie zeigen bisher keine Symptome, heißt es. Wegen der langen Inkubationszeit von 2 bis 4 Wochen könnten aber noch weitere Fälle auftreten. Die 4 Betroffenen aus Bayern, Baden-Württemberg, Sachsen und Berlin müssen jetzt mehrere Wochen in häusliche Quarantäne. Beim Eurovision Song Contest in Wien geht heute Abend das erste Halbfinale über die Bühne. Unter anderem gibt's die ersten Auftritte der Favoriten aus Finnland und Griechenland. Noch außer Konkurrenz präsentiert Sarah Engels für Deutschland ihren Song Fire. Denn Deutschland ist als Finalteilnehmer gesetzt.
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3: Das sind die Themen der lokalen Nachrichten um 12:30. Stadtratssitzung in Altötting. Waldkraiburg radelt fürs Klima, Bildung als beste Investition, weniger Bürokratie auf dem Fußballplatz. Mehr dazu um 12:30.
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1: Ein unbeständiger Dienstag. Im Nordosten Bayerns regnet es am meisten, auf den Bergen fällt teilweise sogar Schnee. Sonst wechseln sich heute Wolken, Sonne und einzelne Schauer ab. In den Alpen lassen die Schneefälle später nach. Die Temperaturen erreichen maximal 6 bis 13 Grad. Morgen ist es im südlichen Teil Bayerns recht sonnig und milder. Im Norden ziehen neue Regenwolken auf. Von Christi Himmelfahrt am Donnerstag bis ins Wochenende rein wird es dann insgesamt wieder regnerischer. Bei grob 10 bis 15 Grad maximal.
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4: Um 9:03 Uhr, keine Verkehrsstörungen auf den Straßen zwischen Innerholz und Salzach. Sie haben also freie Fahrt. Ich wünsche Ihnen eine gute Fahrt.
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4: Verkaufen, tauschen, suchen, verschenken. Das sind die Themen des ISW-Flohmarktes und Sie haben jetzt bis 12:30 die Möglichkeit, Ihr Angebot abzugeben. Und nah in der zweiten halben Stunde gibt es dann die Flohmarkt-Zusammenfassung. Also viel Spaß beim Dienstags-Flohmarkt.

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1: Wir beginnen mit einem Gesucht, denn gesucht wird ein kleines Haus mit Garten. In der Nähe zum Beispiel Mühldorf oder Waldkraiburg, Ampfing oder Aschau am Inn. Da in der Gegend sollte es halt sein, wenn Sie da ein kleines Haus haben mit Garten, das Sie ja vermieten wollen oder können, dann wählen Sie die 0155 639 08842. 0155 639 08842. Es wird gesucht, ein kleines Haus mit Garten.

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1: Schauen wir auf den ISW Flohmarkt und haben unser nächstes Angebot. Und zwar, da hätten wir einen Hamsterkäfig mit ganz, ganz viel Zubehör. Hamsterkäfig mit viel Zubehör. Und der kostet 40 Euro im besten Zustand natürlich. Und wenn Sie sowas brauchen können, dann wählen Sie die 08671 88 23 23. 08671 88 23 23.

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1: Schlag auf Schlag geht's. Und zwar, es wird immer noch gesucht, eine Haushaltshilfe. Oder besser gesagt, eine Haushaltshilfe sucht einen Haushalt im Landkreis Altötting, wo sie mitarbeiten kann. Also Haushaltshilfe im Landkreis Altötting. Und wenn Sie sagen, ja, ich brauche eine Haushaltshilfe, dann wählen Sie die 01590 46 96 240. 01590 46 96 240.

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1: Mit Ralf Stenger, guten Morgen. Morgen kommt der Altöttinger Stadtrat im Rathaus zu seiner nächsten Sitzung zusammen. Ab 16 Uhr stehen im Sitzungssaal mehrere wichtige Personalien und Projekte auf der Tagesordnung. Unter anderem wird das neue Stadtratsmitglied Dr. Reinhard Reitmeier vereidigt, während Altbürgermeister Herbert Hofauer offiziell als Beauftragter für die Shrines of Europe verabschiedet wird. Ein zentrales Sachthema ist die Planung für einen neuen Batteriespeicher mit Umspannwerk in Mitterfeld, wofür der Bebauungsplan aufgestellt werden soll. Zudem berät das Gremium über weitere kleinere Umbaumaßnahmen an der Josef-Guggenmoos-Grundschule sowie über neue Kriterien für die Städtebauförderung privater Projekte. Interessierte Bürger können den öffentlichen Teil der Sitzung vor Ort mitverfolgen. Vom 11. Juni bis 1. Juli nimmt Waldkraiburg zum 11. Mal an der Aktion Stadtradeln teil. Alle Bürger, die in der Stadt wohnen, arbeiten oder zur Schule gehen, sind aufgerufen, 3 Wochen lang möglichst viele Wege mit dem Fahrrad zu bestreiten. Die Anmeldung ist bereits online unter stadtradeln.de möglich. Kilometer können bequem per App oder Radelkalender eingetragen werden. Wer kein Internet hat, meldet seine Werte telefonisch bei der Stadtverwaltung. Neben dem Klimaschutz locken attraktive Preise, die unter allen Teilnehmern verlost werden. Die Siegerehrung findet am 21. Juli in Buchbach statt. Die Stiftung Weltkinderlachen blickt zum 20-jährigen Jubiläum in Altötting auf eine beachtliche Bilanz zurück. Wissenschaftliche Studien unterstreichen den Erfolg der regionalen Hilfe. Jeder investierte Euro in Kinder fördert deren Integration und zahlt sich langfristig 10-fach für die Gesellschaft aus. In den Landkreisen Altötting und Mühldorf füllt der Verein seit 2 Jahrzehnten unbürokratisch die Lücken des sozialen Netzes. Ob Sprachförderung oder die Kosten für den Schulausflug. Die Unterstützung kommt diskret und direkt dort an, wo sie benötigt wird. Da staatliche Mittel oft nicht ausreichen, bleibt das Engagement der Stiftung für die Zukunft der Kinder in unserer Region unverzichtbar. Die Fußballvereine in der Region können ab Juli aufatmen. Der Bayerische Fußballverband vereinfacht die Einsatzregeln für 2. und 3. Mannschaften deutlich. Wer in der ersten 11 spielt, muss künftig nur noch eine Partie in der Reserve aussetzen, statt bisher 2. Zusätzlich dürfen U23-Spieler und Joker ohne Wartezeit in der unteren Mannschaft aushelfen, um mehr Spielpraxis zu sammeln. Auch die 10-Minuten-Strafe wird im Sommer wieder abgeschafft. In den lokalen Kreisligen bleibt es zudem dabei, dass eine gelb-rote Karte keine Sperre für das nächste Spiel nach sich zieht. Die Reform soll den Vereinen helfen, ihre Teams trotz Personalmangel leichter im Spielbetrieb zu halten.
2: Dankeschön, Ralf. Ja, heute ist es zunächst bewölkt und es fällt gebietsweise Regen, der zunehmend über die Alpen abzieht. Die Schneefallgrenze liegt um die 1000 Meter, später am Tag lockert es auf und es gibt sonnige Abschnitte, aber auch einzelne Schauer, örtlich Gewitter. Der Wind weht stark böig, das Ganze bei maximal 9 bis 11 Grad. Am Mittwoch bleibt es weitgehend trocken mit Sonne und Wolken an den Alpen. Und da zeigt sich dann auch die Sonne mitunter länger. In Richtung Donau überwiegen dann später die Wolken. Es bleibt sehr windig bei Höchsttemperaturen von 13 bis 15 Grad. Ja, und am Feiertag, da ist es überwiegend bewölkt. Sonnige Abschnitte gibt es in Richtung Donau. An den Alpen regnet es zeitweise, auch sonst fällt anfangs gebietsweise, später nur noch vereinzelt Regen. Der Wind weht lebhaft. Die Höchstwerte liegen bei 10 bis 13 Grad.
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2: Der Verkehrsservice und keine Meldungen. Sie haben also Freifahrt. Gute Fahrt.

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1: Hier ist die Zusammenfassung für den heutigen 12. Mai, den Dienstag. Es wird gesucht, ein kleines Haus mit Garten in der Nähe von Mühldorf oder Waldkraiburg, Ampfing oder Aschau am Inn, also da in der Ecke. Wenn Sie da ein Haus haben und sagen, jawohl, das würde ich gerne vermieten und einen Garten mit dabei haben, dann wählen Sie die 0155 639 08842. Ich wiederhole 0155 639 08842. Ja, angeboten wird ein Hamsterkäfig mit viel Zubehör im besten Zustand für 40 Euro. Und wenn Sie da Interesse haben, dann wählen Sie die 08671 88 23 23. Ich wiederhole die Nummer 08671 88 23 23. Und eine Haushaltshilfe sucht einen Haushalt im Landkreis Altötting. Wenn Sie sagen, jawohl, ich könnte Hilfe im Haushalt brauchen, dann wählen Sie die 01590 46 96 240. 01590 46 96 240. Soweit die Zusammenfassung für den heutigen Flohmarkt. Mehr Flohmarktware gibt es natürlich morgen wieder am Mittwoch ab 9 Uhr.

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1: Ich bin Justin Hamm. Kein einfacher Job, oft schlechte Bedingungen, aber sie sind enorm wichtig. Heute ist der internationale Tag der Pflegenden. Die Gewerkschaft Verdi nimmt diesen zum Anlass, um Kürzungspläne der Bundesregierung zu kritisieren. Die geplante Pflegereform treffe überwiegend versicherte, pflegebedürftige Menschen und Beschäftigte im Gesundheitswesen, heißt es. Pflegerinnen und Pfleger wollen heute auf die Straße gehen, um für bessere und nicht noch schlechtere Bedingungen in ihrem Job zu kämpfen. Der Krieg im Iran hat das Leben bei uns wieder stark verteuert. Im April ist die Inflationsrate auf fast 3% gestiegen. Heißt, die Lebenskosten waren fast 3% teurer als vor einem Jahr. Das ist der höchste Stand seit über 2 Jahren. Tine Klimach mit den Details.
2: Allein Benzin und Diesel sind gut ein Viertel teurer geworden. Auch Preise für Lebensmittel sind etwas angezogen. Das hat sich besonders bei Schokolade bemerkbar gemacht. Teure Energie treibt bei Unternehmen die Produktions- und Transportkosten nach oben. Die Sorge ist, dass der Iran-Krieg die gesamte Wirtschaft erfasst und die Preise auch für Lebensmittel, Restaurantbesuche und Dienstleistungen weiter steigen.
1: Er hatte auf einem Schulhof in Friedberg bei Augsburg einen 13- und 14-Jährigen mit einem Hammer verletzt. Ab heute steht ein 15-Jähriger wegen des Verdachts des versuchten Mordes aus rassistischen Motiven vor Gericht. Der Jugendliche, der bei der Tat eine Uniform mit Helm trug, wollte Muslime töten, heißt es in der Anklage. Der Prozess findet unter Ausschluss der Öffentlichkeit statt. Wie sind die Menschen in der Steinzeit an ihre Werkzeuge gekommen? Bisher dachten Archäologen, sie haben beim Jagen oder Sammeln einfach Steine mitgenommen. Forschende aus Tübingen haben in Südafrika nun einen uralten Steinbruch ausgegraben und der zeigt, die Menschen damals sind gezielt zu bestimmten Orten gegangen, um die besten Steine zu holen. In dem Steinbruch wurden sie genutzt, um Klingen herzustellen. Die Sicherheitsinstruktionen vor dem Flug sind Standard und Passagiere auf einem Flug von Athen nach München waren nun froh, gut zugehört zu haben. Sie mussten das Flugzeug nämlich über eine Notrutsche verlassen. Der Lufthansa-Flieger war wegen eines starken Geruchs kurz nach dem Start nach Athen zurückgekehrt. Die 184 Insassen mussten per Rutsche aussteigen, dabei verletzten sich 3 Menschen.
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3: Das sind die Themen der lokalen Nachrichten um 13:30. Stadtratssitzung in Altötting. Waldkraiburg radelt fürs Klima. Bildung als beste Investition. Weniger Bürokratie auf dem Fußballplatz. Mehr dazu um 13:30.
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1: Ein unbeständiger Dienstag. Im Nordosten Bayerns regnet es am meisten. Auf den Bergen fällt teilweise sogar Schnee. Sonst wechseln sich heute Wolken, Sonne und einzelne Schauer ab. In den Alpen lassen die Schneefälle später nach. Die Temperaturen erreichen maximal 6 bis 13 Grad. Morgen ist es im südlichen Teil Bayerns recht sonnig und milder. Im Norden ziehen neue Regenwolken auf. Von Christi Himmelfahrt am Donnerstag bis ins Wochenende rein wird es dann insgesamt wieder regnerischer. Bei grob 10 bis 15 Grad maximal.
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1: Mit Ralf Stenger, guten Morgen. Morgen kommt der Altötinger Stadtrat im Rathaus zu seiner nächsten Sitzung zusammen. Ab 16 Uhr stehen im Sitzungssaal mehrere wichtige Personalien und Projekte auf der Tagesordnung. Unter anderem wird das neue Stadtratsmitglied Dr. Reinhard Reitmeier vereidigt, während Altbürgermeister Herbert Hofauer offiziell als Beauftragter für die Shrines of Europe verabschiedet wird. Ein zentrales Sachthema ist die Planung für einen neuen Batteriespeicher mit Umspannwerk in Mitterfeld, wofür der Bebauungsplan aufgestellt werden soll. Zudem berät das Gremium über weitere kleinere Umbaumaßnahmen an der Josef-Guggenmoos-Grundschule sowie über neue Kriterien für die Städtebauförderung privater Projekte. Interessierte Bürger können den öffentlichen Teil der Sitzung vor Ort mitverfolgen. Vom 11. Juni bis 1. Juli nimmt Waldkraiburg zum 11. Mal an der Aktion Stadtradeln teil. Alle Bürger, die in der Stadt wohnen, arbeiten oder zur Schule gehen, sind aufgerufen, 3 Wochen lang möglichst viele Wege mit dem Fahrrad zu bestreiten. Die Anmeldung ist bereits online unter stadtradeln.de möglich. Kilometer können bequem per App oder Radlkalender eingetragen werden. Wer kein Internet hat, meldet seine Werte telefonisch bei der Stadtverwaltung. Neben dem Klimaschutz locken attraktive Preise, die unter allen Teilnehmern verlost werden. Die Siegerehrung findet am 21. Juli in Buchbach statt. Die Stiftung Weltkinderlachen blickt zum 20-jährigen Jubiläum in Altötting auf eine beachtliche Bilanz zurück. Wissenschaftliche Studien unterstreichen den Erfolg der regionalen Hilfe. Jeder investierte Euro in Kinder fördert deren Integration und zahlt sich langfristig 10-fach für die Gesellschaft aus. In den Landkreisen Altötting und Mühldorf füllt der Verein seit 2 Jahrzehnten unbürokratisch die Lücken des sozialen Netzes. Ob Sprachförderung oder die Kosten für den Schulausflug. Die Unterstützung kommt diskret und direkt dort an, wo sie benötigt wird. Da staatliche Mittel oft nicht ausreichen, bleibt das Engagement der Stiftung für die Zukunft der Kinder in unserer Region unverzichtbar. Die Fußballvereine in der Region können ab Juli aufatmen. Der Bayerische Fußballverband vereinfacht die Einsatzregeln für 2. und 3. Mannschaften deutlich. Wer in der ersten 11 spielt, muss künftig nur noch eine Partie in der Reserve aussetzen, statt bisher 2. Zusätzlich dürfen U23-Spieler und Joker ohne Wartezeit in der unteren Mannschaft aushelfen, um mehr Spielpraxis zu sammeln. Auch die 10-Minuten-Strafe wird im Sommer wieder abgeschafft. In den lokalen Kreisligen bleibt es zudem dabei, dass eine gelb-rote Karte keine Sperre für das nächste Spiel nach sich zieht. Die Reform soll den Vereinen helfen, ihre Teams trotz Personalmangel leichter im Spielbetrieb zu halten.
2: Das Wetter.
3: Ein unbeständiger Dienstag. Im Nordosten Bayerns regnet es am meisten. Auf den Bergen fällt teilweise sogar Schnee. Sonst wechseln sich heute Wolken, Sonne und einzelne Schauer ab. In den Alpen lassen die Schneefälle später nach. Die Temperaturen erreichen maximal 6 bis 13 Grad. Morgen ist es im südlichen Teil Bayerns recht sonnig und milder. Im Norden ziehen neue Regenwolken auf. Von Christi Himmelfahrt am Donnerstag bis ins Wochenende rein wird es dann insgesamt wieder regnerischer. Bei grob 10 bis 15 Grad maximal.
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1: Ich bin Justin Hamm. Antibiotika für Kinder, Krebsmedikamente oder Ibuprofen. In den letzten Jahren gibt es bei uns immer mehr Arzneimittelengpässe. Die EU will nun gegensteuern. Unterhändler haben sich auf Regeln geeinigt, um die Produktion leichter mit öffentlichen Geldern unterstützen zu können. Diana Kramer berichtet.
2: Das Ziel: mehr Produktion innerhalb der EU und weniger Abhängigkeit von Lieferanten, etwa aus China. Bis zu 90% unserer Medikamente werden nach EU-Angaben derzeit aus Asien importiert. Für die heimische Produktion soll es mehr Anreize geben, etwa durch schnellere Genehmigungsverfahren und schnelleren Zugang zu Fördermitteln.
1: Seit 4 Jahren sinkt die Geburtenrate in Deutschland wieder stark. Eine Statistik zum Anlass des morgigen Vatertags unterstreicht das. Männer in Deutschland werden immer später Papa. 2024 waren sie bei der Geburt ihrer Kinder im Schnitt fast 35 Jahre alt. Zum Vergleich: 1991 wurden Männer im Schnitt mit 31 Jahren Vater. Auch Frauen bekommen heutzutage deutlich später Kinder. Kurz nach dem Ende der Waffenruhe hat Russland die Ukraine erneut massiv angegriffen. Die ukrainische Luftwaffe meldete in der Nacht Angriffe mit Drohnen auf die Hauptstadt Kiew und weitere Städte. Die 3-tägige Waffenruhe war in der Nacht ausgelaufen. Russland zufolge griff auch die Ukraine nach Mitternacht wieder mit Langstreckendrohnen an. Beim Umbau der Deutschen Bahn könnte auch ein Teil der zahlreichen Unternehmensbeteiligungen wegfallen. Konzernchefin Paller sagte im Stern, die Bahn konzentriere sich noch fokussierter auf das Eisenbahnfahren. Randgeschäfte wie Radverleih oder Leihwagenangebote soll es nur noch geben, wenn die Bahn damit Geld verdient. Fürs Zugfahren kündigte Paller ein Familienticket bis zum Ende der Sommerferien für 99,99 Euro an. Nächste Streikrunde bei der Telekom, heute in Rosenheim und Traunstein. Man reagiere damit auf die Blockadehaltung der Arbeitgeber, sagt die Gewerkschaft Verdi. Sie fordert unter anderem 6,6% mehr Geld und höhere Ausbildungsvergütungen. In Rosenheim hat gerade ein Protestmarsch begonnen. Für die Kunden bedeutet der Streik, Termine könnten sich verzögern oder sogar abgesagt werden und der Kundenservice könnte schlechter erreichbar sein. Ein unbeständiger Dienstag. Im Nordosten Bayerns regnet es am meisten. Auf den Bergen fällt teilweise sogar Schnee. Sonst wechseln sich heute Wolken, Sonne und einzelne Schauer ab. In den Alpen lassen die Schneefälle später nach. Die Temperaturen erreichen maximal 6 bis 13 Grad. Morgen ist es im südlichen Teil Bayerns recht sonnig und milder. Im Norden ziehen neue Regenwolken auf. Von Christi Himmelfahrt am Donnerstag bis ins Wochenende rein wird es dann insgesamt wieder regnerischer. Bei grob 10 bis 15 Grad maximal.
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3: Kurz nach 11, keine Verkehrsstörungen zwischen Innerholz und Salzach. Sie haben also freie Fahrt. Ich wünsche Ihnen eine gute Fahrt.
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3: Und gleich den aktuellen Veranstaltungstipps. Ich wünsche schöne Mittagszeit. Das Ganze bis 13 Uhr.

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1: Haben Sie Lust auf einen Abend voller echter bayerischer Lebensfreude und zünftiger Musik? Dann wäre vielleicht der Musikantenhorgart in Kirchweihdach das Richtige. Dort gibt es morgen ab 19.30 Uhr eine wunderbare Mischung aus traditioneller Volksmusik und gemütlichem Beisammensein. Für die richtige Stimmung sorgen die Zwickerlmusi, die Kapelle Unverwüstlich, Rindt und Herr Rindt, die Waginger Wirtshausmusi und die Kehrberger. Charmant durch das Programm führt sie Moderator Rupert Wolfswinkler. Und bitte beachten Sie, dass keine Platzreservierung möglich ist. Frühzeitiges Erscheinen lohnt sich also, um sich die besten Plätze in gemütlicher Runde zu sichern. Also, Gasthof zur Post Kirchweihdach morgen 19.30 Uhr. Der Heimatverein Hirschhorn Hammersbach lädt am kommenden Sonntag um 19 Uhr zur traditionellen bayerischen Maiandacht in die Pfarrkirche St. Rupert ein. Für die musikalische Gestaltung sorgen namhafte Gruppen wie die Weiberohrs Klarinettenmusi, der Mariendreiksang und Zittersolist Adolf Stegmeier. Zudem wirken das Duo Kronthaler Riemer und der Hirschhorner Kirchenchor an der festlichen Stunde mit. Christine Schirmer begleitet die Andacht mit besinnlichen Texten und Gebeten. Und alle Bürgerinnen und Bürger sind herzlich eingeladen, diesen bayerischen Brauch gemeinsam zu feiern. Die Kolping-Familie Burgkirchen lädt herzlich zu einer feierlichen Maiandacht ein. Diese findet morgen Abend beim Maier am Eschelberg bei Familie Stadler statt. Beginn der Andacht ist um 19 Uhr. Nach der Andacht ist ein gemeinsames Beisammensein im Gasthaus Wittmeier in Mehring geplant. Zu der Veranstaltung sind alle Mitglieder sowie interessierte Gäste herzlich willkommen. Ja, Montag, den 18. Mai, findet um 18 Uhr im Burghauser Stadtsaal das diesjährige Kinderkonzert statt. Über 100 Schülerinnen und Schüler der örtlichen Grundschulen präsentieren dabei die Ergebnisse der Musizierklassen. Das seit über 20 Jahren bestehende Projekt ermöglicht Kindern, den zweijährigen Instrumentalunterricht direkt im Klassenverband. Und in diesem Jahr treten verschiedene Ensembles mit Streich-, Blas- und Gitarrenmusik auf. Das Programm dauert etwa eine Stunde und der Eintritt zu der Veranstaltung ist kostenlos. Unter dem Titel Simbach erinnert sich, Simbach blickt nach vorn, zeigt das Heimatmuseum Simbach vom 29. Mai bis 2. August eine Sonderausstellung zur Hochwasserkatastrophe von 2016. Die Schau dokumentiert die damaligen Ereignisse, den Wiederaufbau und den aktuellen Hochwasserschutz. Die feierliche Eröffnung findet am Freitag, den 29. Mai um 19 Uhr statt und zum Begleitprogramm gehören unter anderem ein Requiem, ein Gedenkgottesdienst sowie ein Helferaustausch. Besichtigungen sind jeweils dienstags und sonntags von 15 bis 18 Uhr möglich. Soweit die Veranstaltungstipps für die kommenden Tage zwischen Inn, Alz und Salzach.
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0: One Vision und Queen. Ja, wenn Sie gerade beim Kochen sind, dann und vielleicht irgendwas in der Pfanne braten, dann werden Sie das wahrscheinlich entweder mit einem Fett machen, mit einem Öl oder mit Butterschmalz. Aber warum kann man eigentlich nicht Butter hernehmen zum Braten? Oder warum sollte man keine Butter hernehmen zum Braten? Das hat einen bestimmten Grund. Und deswegen heute unser Service-Thema für die Küche, fürs Mittagessen machen. Warum nicht Butter zum Braten?
1: Schon gewusst?
2: Warum ist Butter nicht ideal zum Braten?
3: In Butter ist nicht nur Fett, sondern auch Wasser und Eiweiß. Und bei großer Hitze verbrennt das Eiweiß sehr schnell. Deshalb wird Butter in der Pfanne oft dunkel und entwickelt einen leicht bitteren Geschmack. Öle oder Butterschmalz halten deutlich höhere Temperaturen aus und eignen sich deshalb besser zum scharfen Anbraten. Für sanftes Braten oder fürs Aroma ist Butter aber trotzdem gut. Nur eben nicht für die richtig hohe Hitze.
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Ja, heute unsere Mittagsthemen gehen rein ums Essen und jetzt machen wir dann gleich weiter. Unser nächstes Thema, es gibt so geniale Erfindungen, Sie wissen es ja selber. Wir haben schon über einen Kugelschreiber berichtet oder über andere Dinge. Heute geht es um den Pizzakarton. Warum wird eine Pizza in einen Karton reingetan zum Ausliefern? Die Lösung gibt's gleich. Nach Eva Loginger und die Nacht der 1000 Sterne. Schöne Mittagszeit, sagt der Völki.

0: wenn es Klick macht. Kluge Köpfe, geniale Erfindungen.
1: Der Pizzakarton. In den 1950ern eröffnet der Italiener Nicolino Di Camillo in Würzburg die erste Pizzeria mit Lieferdienst in Deutschland. Die Menschen lieben sein Essen. Vor allem in der Nähe stationierte US-Soldaten bestellen massenhaft Pizza. Aber der Transport ist schwierig. Damals wird eine Pizza einfach in Papier gewickelt oder in Tüten gesteckt. Aber das funktioniert nicht gut. Die Hitze staut sich, der Teig weicht durch, der Belag verrutscht und am Ende ist die Pizza nur noch Matsch. Di Camillo beginnt zu tüfteln. Er experimentiert mit Karton, schneidet Fallen, faltet, probiert aus und dann macht es Klick.
2: Was, wenn ich den Karton so falte, dass eine stabile, flache Schachtel entsteht?
1: Das Geniale, die Schachteln sind stapelbar, haben einen festen Boden und kleine Luftlöcher, damit die Feuchtigkeit entweichen kann. Die Idee spricht sich blitzschnell herum. Andere Pizzerien übernehmen das Prinzip, erst in Deutschland, dann in ganz Europa und schließlich weltweit. Heute wird Pizza überall genauso transportiert. Heiße Pizza, hungrige Kunden, ein stabiler Karton und eine Erfindung, die bis heute viele Menschen ganz lecker satt macht.

0: Helene Fischer und immer wieder dieses Fieber. Gleich gibt es bei uns die wichtigsten Meldungen von der Welt des Sportes und dann gibt es schon die Nachrichten aus aller Welt. Dann sind wir zurück mit dem aktuellen Polizeibericht und Ralf Stenger.
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0: Football. Die amerikanische Profiliga NFL kommt auch dieses Jahr wieder nach München. Und jetzt steht auch fest, wann. Am 15. November spielt das Team der Detroit Lions in der Fröttmanninger Arena. Beginn der Partie soll um 15.30 Uhr sein. Gegen wen es für die Lions im Germany Game geht, wird dann morgen bekannt gegeben. Da werden alle internationalen NFL-Spiele der Saison 2026 verkündet. Fußball. In der Frauenbundesliga hat Leverkusen zum Abschluss des vorletzten Spieltags einen Auswärtssieg in Leipzig feiern können, nämlich ein 3:1. Für die männlichen Kollegen aus Freiburg steht unterdessen fest, wer das Europa-League-Finale gegen Aston Villa pfeifen wird, nämlich der Franzose François Le Texier. Er hat vor 2 Jahren das EM-Endspiel zwischen Spanien und England geleitet und ist auch am 20. Mai in Istanbul wieder der Unparteiische. 3 Tage später feiert dann außerdem der Chip im Ball seine Premiere im deutschen Profifußball. Beim DFB-Pokalfinale zwischen dem FC Bayern und Stuttgart kommt erstmals ein offizieller Spielball mit integrierter Sensortechnologie zum Einsatz. Und damit noch zum Basketball. Die Playoffs sind erreicht, der erste Schritt in Richtung dritte Meisterschaft in Folge also gegangen. Und trotzdem wird Sportdirektor Dragan Thalak die Münchner zum Ende der Saison verlassen. Allerdings aus persönlichen Gründen. Und das war der Sport mit Pia Wegner.
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1: Ich bin Justin Hamm. Wie entlastet die Bundesregierung die Bürgerinnen und Bürger? Dazu gibt es heute einen Koalitionsausschuss. Was das Reisen angeht, da liefert die Deutsche Bahn ein Entlastungsangebot. Konzernchefin Paller kündigte im Spiegel ein Familienticket für 99,99 Euro an. Jeder soll in Deutschland weiterhin die Möglichkeit haben, in den Urlaub zu fahren, so Paller. Das Ticket gilt für maximal 5 Personen und bis zum Ende der Sommerferien. Seit 3 Tagen gibt es bei der Bahn bereits Last-Minute-Tickets für 6,99 €. Für mehr Wirtschaftswachstum braucht es große Reformen, sagt Bundeskanzler Merz. Er setzt auf einen Umschwung, vor allem im sozialen Bereich, Pflege, Rente und so weiter. Beim Bundeskongress des Deutschen Gewerkschaftsbunds hat er dafür Pfiffe und Buhrufe kassiert.
2: Das alles ist keine Bösartigkeit von mir oder von der Bundesregierung. Ja, meine Damen und Herren, das ist Demografie und Mathematik.
1: Der DGB sagt, viele Menschen hätten den Eindruck, dass hinter den Reformen am Ende des Tages Einschnitte und Kürzungen stünden. An einer Schule in Fürth kommt es zurzeit zu einem größeren Einsatz. Es sei eine verdächtige Person gemeldet worden, sagte ein Polizeisprecher. Details wurden nicht genannt. Polizeikräfte durchsuchten derzeit das Gebäude, in dem sich eine Grund- und eine Mittelschule befinden. Die Schülerinnen und Schüler seien in ihren Klassen. Die Straße um die Schule ist aktuell abgesperrt. Immer mehr Kinder und Jugendliche gehen zur Feuerwehr. 2025 waren bundesweit über 380.000 junge Menschen in Jugendfeuerwehren und Kindergruppen aktiv. Ein Plus von gut 2%. Besonders stark gewachsen sind die Kindergruppen. Möglich macht das die Arbeit von vielen, vielen Ehrenamtlichen. Fast 34.000 ehemalige Jugendfeuerwehrmitglieder sind in den aktiven Dienst gewechselt. Die Handelskette McGuides hat Insolvenz angemeldet. Als Gründe nennt das Unternehmen die Konsumzurückhaltung der Verbraucher. Aktuell betreibt McGuides bundesweit 183 Filialen, die meisten davon in den neuen Bundesländern. Mindestens einigen davon droht nun die Schließung.
0: Das Wetter.
1: Es ist bewölkt und vor allem im Nordosten Bayerns regnerisch. Auf den Bergen kann sogar Schnee fallen. Sonst wechseln sich Wolken, Sonne und einzelne Schauer ab. In den Alpen lassen die Schneefälle später nach. Die Höchstwerte, die liegen bei 6 bis 13 Grad. Morgen ist es im südlichen Teil Bayerns recht sonnig und milder. Im Norden ziehen neue Regenwolken auf. Von Christi Himmelfahrt am Donnerstag bis ins Wochenende rein wird es dann insgesamt wieder regnerischer. Bei ungefähr 10 bis 15 Grad.
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3: Um kurz nach 12 folgende Meldung, und zwar auf der B12 zwischen Simbach am Inn und Stammheim. Da hat es einen schweren Verkehrsunfall gegeben. Bitte umfahren Sie weiträumig. Also für alle, die sich auskennen, bitte weiträumig umfahren. Hier staut sich's schon gewaltig. Ansonsten haben wir nichts für Sie. Gute Fahrt.
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3: Und natürlich gleich den aktuellen Polizeibericht und Ralf Stenger. Und wie immer aus dem Studio um diese Zeit ein herzliches Mahlzeit und einen guten.

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1: Mit Ralf Stenger, grüß Gott. Gestern Vormittag ereignete sich auf der Staatsstraße 2356 bei Hirten ein folgenschwerer Zwischenfall. Ein 65-jähriger Mann wollte die Straße überqueren und achtete dabei offenbar nicht auf die herannahenden Fahrzeuge. Ein Lastwagenfahrer aus dem Landkreis Altötting versuchte sofort zu bremsen. Er konnte den Zusammenstoß jedoch nicht mehr verhindern. Der Fußgänger erlitt schwere Verletzungen und wurde umgehend in ein Krankenhaus gebracht. Die betroffene Strecke musste für die Rettungsarbeiten vorübergehend gesperrt werden. Am Rande dieses Unfalls kam es zu einer weiteren unschönen Szene. Während die Polizei den Vorfall aufnahm, wendete ein bisher unbekannter Autofahrer sein Fahrzeug in der Nähe. Dabei rammte er den geparkten Wagen einer Ersthelferin. Anstatt sich um den Schaden zu kümmern, suchte der Verursacher das Weite. Es entstand ein Sachschaden im niedrigen dreistelligen Bereich. Die Polizei Burghausen bittet nun Zeugen um Hinweise. Die Autobahnpolizei Mühldorf nahm gestern Nachmittag die Geschwindigkeit auf der Kreisstraße AÖ22 ins Visier. In Stammham wurde gut 4 Stunden lang in Richtung Passau kontrolliert. Das Ergebnis der Messungen fiel erfreulich ruhig aus. Von insgesamt 184 Fahrzeugen hielten sich fast alle an die Regeln. Lediglich 3 Fahrer waren zu schnell unterwegs und müssen nun mit Post rechnen. Der Tagesschnellste wurde mit 65 Stundenkilometern gemessen. Erlaubt waren an dieser Stelle 50. Gestern Abend kam es auf einem Spielplatz im Osten von Traunreuth zu einer gefährlichen Brandstiftung. Unbekannte setzten eine Spielhütte aus Holz in Flammen. Ein aufmerksamer Zeuge reagierte zum Glück sofort und löschte das Feuer noch vor dem Eintreffen der Einsatzkräfte. Die Feuerwehr kontrollierte anschließend den Bereich auf letzte Glutnester. Dank des schnellen Eingreifens blieb es bei einem geringen Sachschaden. Die Polizei Traunreuth ermittelt nun wegen Sachbeschädigung und bittet Zeugen um Hinweise. Nach Niederbayern, ein Wendemanöver hat gestern Vormittag bei Malching zu einem Unfall geführt. Der Fahrer eines Wohnmobils hatte sich verfahren und übersah beim Wiedereinfahren auf die Staatsstraße 2116 ein herannahendes Auto. Die Fahrerin versuchte noch auszuweichen, landete dabei aber im Graben. Glücklicherweise blieb es beim Sachschaden von etwa 8.000 Euro. Beide Beteiligten kamen mit dem Schrecken davon. Und die Verkehrspolizei Passau hat am Sonntag auf der B12 bei Malching die Geschwindigkeit kontrolliert. Dabei hielten sich viele Fahrer nicht an das Tempolimit von 60 Stundenkilometern. Bei über 1.000 Messungen gab es insgesamt 85 Beanstandungen. Ein Autofahrer hatte es besonders eilig und war mit 111 Stundenkilometern unterwegs. Ihn erwartet nun ein Fahrverbot. Das war der Polizeibericht.

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Der Mittag auf Radio ISW. Gleich geht's um den Blaulichttag, der am kommenden Wochenende in Mühldorf stattfindet. Ein großer Bahnhof. Es gibt auch große Jubiläen von drei Mühldorfer Feuerwehren. Und ja, darüber berichtet gleich mein Kollege Ralf Stenger. Der Blaulichttag kommenden Samstag in Mühldorf.

0: Ja, es wird laut, es wird spannend und es wird vor allem eins: blau. Am kommenden Samstag verwandelt sich nämlich der Mühldorfer Volksfestplatz in eine riesige Aktionsmeile. Die Feuerwehren Mühldorf und Mössling, die feiern ihre großen Jubiläen und laden zum Blaulichttag ein. Und Kollege Ralf Stenger weiß da mehr darüber. Ralf, das ist natürlich schon ein aktuell absolut echtes Highlight für die ganze Region, oder?
1: Absolut. Wer am Samstag nicht auf den Volksfestplatz kommt, der verpasst was. Von 11 bis 17 Uhr zeigen Feuerwehr, BRK, Polizei und sogar Bundeswehr, was sie drauf haben. Ich habe im Vorfeld mit Dr. Gerhard Deisenböck gesprochen, der als Fachberater bei der Feuerwehr Mühldorf auf die Fäden sieht. Ich wollte von ihm wissen, was dieses Blaulichtpuzzle so besonders macht.
2: Zum einen natürlich die Feuerwehren Altmühldorf, Mössling, Mühldorf, aber auch benachbarte Feuerwehren aus Töging und aus Waldkraiburg. Ein weiteres Puzzleteil ist die Bundesanstalt Technisches Hilfswerk. Es sind die Malteser vertreten, es ist die Deutsche Lebensrettungsgesellschaft vertreten, aber auch das Bayerische Rote Kreuz mit seinen Gemeinschaften der Wasserwacht, der Bergwacht und der Bereitschaften. Es sind auch die Bayerische Landespolizei, vertreten durch die Inspektion Mühldorf, Bayerische Sicherheitswacht, die im kommunalen Bereich präsent ist. Es ist der Zoll. Abgerundet wird das Ganze durch die Bundeswehr mit den örtlichen Kameraden der Krieger- und Soldatenkameradschaft. Die Bürgerinnen und Bürger können neue Fahrzeuge bestaunen, andere Ausrüstungsgegenstände, die wir in der Feuerwehr benötigen, um unsere Einsätze abzuwickeln. Diese Vielfalt macht diesen Blaulichttag so besonders. Ich bin sehr positiv gestimmt, dass es sicherlich ein richtig, richtig genialer Tag sein wird, wo sich das Ehrenamt, aber auch das Hauptamt innerhalb dieser Blaulichtfamilie darstellt.
1: Das Programm klingt nach Action pur. Absolute Pflichttermine für die Zuschauer sind zum Beispiel um 11.30 Uhr. Da kracht es das erste Mal so richtig.
2: Um 11.30 Uhr wird ein Verkehrsunfall mit zwei beteiligten PKWs simuliert. Zwei Schrott-PKWs ermöglichen den Einsatz von Rettungsschere und Rettungsspreizer. Zusammen mit den Einsatzkräften des Bayerischen Roten Kreuzes wird die patientenschonende Rettung aus einem verunfallten Fahrzeug dargestellt.
1: Und mein persönlicher Favorit ist um 12.30 Uhr. Da wird es tierisch, so Deisenböck.
2: Ja, der Arbeitskreis Rettungshund der Arbeit des Bayerischen Roten Kreuzes wird zusammen mit der Feuerwehr eine Abseilübung von der Drehleiter durchführen. Es geht darum, eine Vertrauensbasis zu schaffen. Der Rettungshund muss in dieser Situation blind auf seinen Hundeführer vertrauen. Beide befinden sich in einer ungewohnten, nicht alltäglichen, luftigen Situation. Es kommt Spezialausrüstung zum Einsatz. Der Rettungshund trägt ein spezielles Abseilgeschirr und wird oft an den Hundeführer gekoppelt. Die Zielsetzung ist die Gewöhnung an die Höhe, an möglichen Wind, an Geräusche und natürlich auch an das freie Schweben.
1: Also Hunde an der Drehleiter, das sieht man auch nicht alle Tage. Aber es geht ja nicht nur ums Zuschauen, sondern auch ums Lernen. Gegen 13.30 Uhr rückt dann die Feuerwehr Waldkraiburg mit ihren Chemieschutzanzügen an und zeigt, wie ein Gefahrenguteinsatz abläuft. Und zum Finale um 15.30 Uhr gibt es eine wichtige Lektion für den Haushalt. Dr. Deisenböck hat mir erklärt, warum sie den Leuten live einen Fett- und Spraydosenbrand vorführen.
2: Wir können mit einem Feuerlöschsimulator, der mit Gas betrieben wird, einen Fett- oder auch einen Spraydosenbrand simulieren. Zum einen wollen wir darstellen, was passiert, wenn man brennendes Öl mit Wasser löscht. Wir wollen aufzeigen, was passiert, wenn Dinge falsch gehandhabt werden. Wir wollen präventiv arbeiten und das geht's bei dieser Schau.
1: Tja, das live zu sehen, das vergisst man so schnell nicht mehr. Die Leute werden staunen, aber am Ende auch mit einem sicheren Gefühl nach Hause gehen. Alles in allem ist das am Samstag ein perfekter Erlebnistag für die ganze Familie. Und das Schöne, der Eintritt ist frei, für Verpflegung ist gesorgt und man kann mal ohne Hektik in einen Panzerwagen klettern oder die Rettungsschere halten. Los geht's am Samstag um 11 Uhr auf dem Volksfestplatz Mühldorf. Alle Infos und den genauen Zeitplan findet man online unter blaulicht.mühldorfer-wehren.de.
0: Dankeschön an Ralf Stenger. Er hatte die Infos zum großen Blaulichttag in Mühldorf. Und wir sehen uns dann hoffentlich alle am Samstag zwischen den Löschzügen.

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1: Ich bin Joshua Heise. Kein einfacher Job, oft schlechte Bedingungen, aber sie sind enorm wichtig. Heute ist der Internationale Tag der Pflegenden. Die Gewerkschaft Verdi nimmt diesen zum Anlass, um Kürzungspläne der Bundesregierung zu kritisieren. Die geplante Pflegereform treffe überwiegend pflegebedürftige Menschen und Beschäftigte im Gesundheitswesen, heißt es. Pflegerinnen und Pfleger wollen heute auf die Straße gehen, um für nicht noch schlechtere Bedingungen in ihrem Job zu kämpfen. Bayerns Mittelschulen sollen mehr Freiheiten für individuelle Förderung bekommen. Das hat Kultusministerin Stolz nach einer Kabinettssitzung angekündigt. Die Schulen können künftig flexibler entscheiden, wie sie Deutsch, Mathe und Englisch unterrichten, ohne dass Fächer gestrichen werden. Außerdem gibt es mehr Projektarbeit schon ab der 5. Klasse. Aus der 1.000 € Entlastungsprämie über die Arbeitgeber wurde nichts. Nun suchen Union und SPD nach einer neuen Idee, uns zu entlasten. Ein Koalitionsausschuss heute soll Früchte tragen. SPD-Chef Klingbeil sagt, er wolle Erleichterungen für Menschen, die zwischen 2.500 und 4.000 € im Monat verdienten und Spitzenverdiener mehr belasten. CDU und CSU lehnen das bisher strikt ab. Das nächste lange Wochenende winkt, zumindest für die, die am Brückentag frei haben. Am Donnerstag ist Feiertag. Viele nutzen die freien Tage rund um Himmelfahrt für einen Kurztrip. Im vergangenen Jahr war der Mittwoch vor Himmelfahrt bundesweit der staureichste Tag des Jahres. ADAC-Sprecher Thomas Müther.
2: Den meisten Stau erwarten wir auf den Autobahnen am Mittwochnachmittag, so etwa zwischen 13 und 18 Uhr. Denn hier treffen Berufspendler und Kurzurlauber dann aufeinander. Am Donnerstag wird es schon etwas besser. Freitag und Samstag ist die Lage auf den Autobahnen eher entspannt. Und den Rückreiseverkehr, den haben wir dann ab Sonntagmittag.
1: Die letzten Tage waren eine Hängepartie. Nun hat der britische Premier Starmer Rückendeckung von seinen Ministern bekommen. Niemand habe den Premier herausgefordert, hieß es nach einer Kabinettssitzung. Nach den desaströsen Ergebnissen bei den Kommunal- und Parlamentswahlen war Starmers Rücktritt gefordert worden. Er sagt, das Land erwarte von ihm, weiter zu regieren.
0: Das Wetter.
1: Der Regen im Nordosten Bayerns lässt immer mehr nach. Auch sonst wechseln sich Wolken, Sonne und einzelne Schauer ab. Die Höchstwerte liegen bei 6 bis 13 Grad. Morgen ist es im Süden erstmal recht sonnig und milder. Im Norden ziehen Regenwolken auf. Von Christi Himmelfahrt am Donnerstag bis ins Wochenende gibt es mit einem neuen Tief auch insgesamt mehr Regen.
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1: Ich bin Joshua Heise. Diese Position würde man sich gern sparen. Deutschland ist nach dem aktuellen Bundeslagebild eins der Top-Ziele in Sachen Cybercrime. Immer mehr Unternehmen und Behörden werden demnach Opfer von Ransomware-Attacken, bei denen Kriminelle Daten verschlüsseln und Lösegeld fordern. Allein letztes Jahr gab es über 1000 angezeigte Angriffe. Innenminister Dobrindt will mit einem Gesetz zur aktiven Cyberabwehr gegensteuern. Unter Pfiffen und Buhrufen hat Kanzler Merz beim Bundeskongress des Deutschen Gewerkschaftsbundes für tiefgreifende Sozialreformen geworben. Um Wohlstand, Freiheit und Frieden zu sichern, müssten alle einen Beitrag leisten, so der CDU-Chef. Das Argument, den Reformprozess als Chance statt Bedrohung zu begreifen, zog bei den rund 400 DGB-Delegierten allerdings nicht. Vom Bayerischen Landtag ins Kabinett von Rheinland-Pfalz. Die CSU-Abgeordnete Ute Eiling-Hütig wird Bildungsministerin unter dem designierten Ministerpräsidenten Schnieder. Dieser sagte dazu: Wir holen damit bewusst Erfahrung aus einem der erfolgreichsten Bildungssysteme Deutschlands nach Rheinland-Pfalz. Eiling-Hütig ist promovierte Historikerin und kommt ursprünglich aus Nordrhein-Westfalen. Die Deutsche Bahn lockt für die Sommerferien mit einem Sonderangebot. Ab Mitte Juni können demnach Familientickets zu einem Festpreis von knapp 100 Euro gebucht werden. Als Gründe nennt der Konzern steigende Benzin- und Flugkosten. Thomas Bremser berichtet.
2: Die Familientickets gelten für maximal 5 Personen. Es kann also ein Erwachsener mit 4 Kindern verreisen oder 2 Erwachsene mit 3 Kindern. Ein Kind muss aber mindestens dabei sein. Verwandt sein müssen die Personen aber nicht. Die Tickets sind an die gebuchten Züge gebunden und gelten für Hin- und Rückfahrt, egal wie lang die Strecke innerhalb Deutschlands ist. Die Sitzplätze sind inklusive.
1: Die Sicherheitsinstruktionen vor dem Flug sind Standard. Und Passagiere auf einem Flug von Athen nach München waren nun froh, gut zugehört zu haben. Sie mussten das Flugzeug nämlich über eine Notrutsche verlassen. Der Lufthansa-Flieger war wegen eines starken Geruchs kurz nach dem Start nach Athen zurückgekehrt. Die 184 Insassen mussten per Rutsche aussteigen. Dabei verletzten sich 3 Menschen.
3: Die Themen der Lokalnachrichten um 20:30. Belastung der Alz, Verzehrwarnung für Fische gilt weiterhin. Blaulichtkonvoi rollt durch die Region. Gemeinderat Burgkirchen tagt, Bauprojekte und Zivilschutz im Fokus und Einweihungsfeier für Seniorenheim St. Josef. Mehr zu diesen Themen um 20:30.
4: Das Wetter.
1: Der Regen im Nordosten Bayerns lässt immer mehr nach. Auch sonst wechseln sich Wolken, Sonne und einzelne Schauer ab. Die Höchstwerte liegen bei 6 bis 13 Grad. Morgen ist es im Süden erstmal recht sonnig und milder. Im Norden ziehen Regenwolken auf. Von Christi Himmelfahrt am Donnerstag bis ins Wochenende gibt es mit einem neuen Tief auch insgesamt mehr Regen.
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5: Und wir schauen auf die Straßen. 15:03 ganz genau auf der A8, wenn Sie unterwegs sind. München Richtung Salzburg zwischen Felden und Übersee, da gab es einen LKW-Unfall auf dem Standstreifen. Also da bitte vorsichtig heranfahren. Und dann schauen wir auf die Blitzer in unserem WhatsApp. Der Manni: Achtung, liegen gebliebenes Fahrzeug am Exberger Berg vor der Brückenbaustelle in Richtung Ampfing. Manni hat das gemeldet, Dankeschön. Und der Blitzer in Burghausen-Burgkirchner Straße, der wird gerade abgebaut, das heißt, der steht nicht mehr. Dann haben wir also Freifahrt auf den Straßen im ISW-Land, auch keine Blitzer, die wir momentan vermelden können. Wenn Sie noch was Neues haben für mich, gerne 08679 982725 oder Sie schicken eine WhatsApp-Nachricht oder auch Sprachnachricht 0159 036 018 und die 30.
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5: Jungs, servus. Dienstag heute. Ein eher kühler, verregneter und stürmischer Tag. Das macht aber nichts. Sie machen sich zu Hause bequem auf der Couch. Oder wenn Sie unterwegs sind im Auto, dann hören Sie Radio ISW mit der Nachmittagssendung und natürlich viel tolle Musik und natürlich mit einer ganz besonderen Person mit dabei.
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Touch. Love Heart Gang. Und damit ist es 16 Minuten nach 3. Ich habe einen netten Tageswitz gefunden für Sie. Ein Bauarbeiter schlägt auf dem Bau mit einer Holzlatte eine Schnecke tot. Fragt der Kollege, Entschuldigung, warum hast du das gemacht, das arme Viecherl? Antwortet sein Kollege, das arme Viecherl, dass ich nicht lach. Wohin ich auch gehe, den ganzen Tag laufen dieses aufträgliche Viecherl schon hinterher. Sauerei, oder?

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4: Ja, was lese ich denn da gerade? Ein Politiker in Sachsen-Anhalt. Der möchte, dass Bürgergeldempfänger mehr zum Arbeiten gedrängt werden. Eine positive Nachricht, oder? Es gibt zu viele Fälle, in denen Leistungen bezogen werden, ohne dass eine Gegenleistung eingefordert wird, so sagt der Politiker der Rheinischen Post. Das sei denjenigen gegenüber unfair, die es aber finanzieren. Wer voll erwerbsfähig ist, Montag bis Freitag zu Hause sitzt und gar nichts macht, darf künftig nicht einfach so weitermachen. Wir müssen gemeinnützige Arbeit anbieten und stärker dazu drängen, sagt er. Und weiter, in Sachsen-Anhalt gäbe es tausende offene Stellen und viele, die arbeiten könnten, es aber nicht täten. Als Beispiel nannte er Jobs in der Erntezeit. Die Helfer kämen aber meist aus Osteuropa. Warum nutzen wir dieses Potenzial nicht auch bei denen, die derzeit Leistungen bei uns beziehen? Es gibt zu viele Ausreden, warum Arbeit nicht angenommen werde. Die Rechtslage ändert sich und ich werde das dann durchsetzen. Na, da bin ich ja mal gespannt. Die Idee ist ja gut, aber die Umsetzung ist halt in Deutschland immer so eine kleine Frage der Zeit und vor allem, ob es überhaupt kommt.

Herr Super DJ Felix Jan. Um genau 15 und 28 Minuten. Und da habe ich mir einen Titel rausgesucht, der jetzt gerade mal 2 Minuten und ein bisschen was dauert. Das ist nämlich dann der Oldie des Tages mit Mr. John Kincaid. Till I Kissed You aus dem Jahr 73.

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1: Mit Ralf Stinger, grüß Gott. Aktuelle Untersuchungen zeigen eine anhaltende Schadstoffbelastung in der Alz. In den Sedimenten und Schwebstoffen des Flusses wurden teils erhöhte Werte von Quecksilber- und Zinnverbindungen nachgewiesen. Besonders kritisch bewertet das Bayerische Landesamt für Gesundheit und Lebensmittelsicherheit jedoch die Funde von langkettigen PFAS in den Fischen. Die Stoffe könnten bei einem Verzehr zu gesundheitlichen Schäden führen. Das Landratsamt Altötting lässt die bestehende Warnung daher unverändert. Es wird weiterhin dringend davon abgeraten, Fische aus der Alz oder dem Inn im Bereich der Alzmündung zu essen. Die Behörde sieht aufgrund der aktuellen Datenlage keine Möglichkeit, die seit 2023 geltende Empfehlung aufzuheben. Die Situation wird weiterhin genau beobachtet, um die Bevölkerung vor möglichen Risiken zu schützen. Am kommenden Freitag steht eine große Übung für die Rettungskräfte im Landkreis Mühldorf an. Die Mitglieder von Feuerwehr, THW und den verschiedenen Hilfsorganisationen proben den Ernstfall. Dabei geht es vor allem um das Fahren in einem langen, geschlossenen Verband. Auch das Betanken der vielen Fahrzeuge unter Einsatzbedingungen wird trainiert. Der Konvoi setzt sich um 13.30 Uhr am Autohof Frixing in Mühldorf in Bewegung. Die geplante Route führt die Einsatzkräfte über Neumarkt St. Veit bis nach Landshut und über Dorfen wieder zurück zum Ausgangspunkt. Gegen 18 Uhr soll der Verband wieder in Mühldorf eintreffen. Alle Verkehrsteilnehmer werden gebeten, besonders aufmerksam zu sein und auf die langen Fahrzeugschlangen Rücksicht zu nehmen. In Burgkirchen an der Alz kommt am nächsten Dienstag der Gemeinderat zusammen. Ab 17 Uhr stehen im Bürgerzentrum wichtige Entscheidungen auf der Agenda. Neben verschiedenen Bauvorhaben wie einer Ferienwohnanlage in Höresham oder Industrieanlagen im Werk Gendorf befasst sich das Gremium intensiv mit der zivilen Alarmplanung. Hierbei geht es um organisatorische Grundsatzentscheidungen und die Benennung von Verantwortlichen für den Katastrophenschutz. Ein weiterer Punkt auf der Liste ist die Regelung für Autowaschanlagen an Sonn- und Feiertagen. Zudem wird über ein neues Dienstfahrzeug für den ersten Bürgermeister Michael Prestel beraten. Ein besonders emotionaler Tagesordnungspunkt markiert den Abschluss der öffentlichen Sitzung. Die posthume Verleihung des Ehrentitels Altbürgermeister an den verstorbenen Johann Kriechenbauer. Interessierte Bürgerinnen und Bürger können die Sitzung im Seminarraum mitverfolgen. In Kirchdorf am Inn wurde am vergangenen Freitag das neue BRK Senioren Wohn- und Pflegeheim St. Josef offiziell eröffnet. Das moderne Gebäude in Holzbauweise bietet über 70 Bewohnern ein neues Zuhause mitten im Ort. Der Freistaat Bayern unterstützte das Projekt mit rund 5 Millionen Euro. In feierlichem Rahmen segneten Geistliche das Haus, bevor der symbolische Schlüssel an die Heimleitung übergeben wurde. Die Einrichtung setzt auf kurze Wege und eine starke Einbindung in das gesellschaftliche Leben vor Ort.
2: Und damit schauen wir aufs Wetter im ISW-Land. Am Nachmittag ist es hier bei uns ab und zu sonnig. Am Abend zeigt sich die Sonne mitunter dann noch öfter. Vereinzelt ziehen aber auch Regen- und Schneeschauer durch. Am höheren Alpenrand ist das der Fall. Der Wind weht stark bis böig, 9 bis 11 Grad heute an diesem Tag. Also runter von den 20 Grad, gleich wieder auf 10 Grad ungefähr. Es ist schon happig, ne? Die Nacht ist meist trocken, teils länger klar, teils wolkig und es kühlt ab auf plus 3 bis minus 2 Grad, nochmal frostig. Ja, am Mittwoch bleibt es weitgehend trocken mit Sonne und Wolken. An den Alpen zeigt sich die Sonne mitunter länger. In Richtung Donau überwiegen später die Wolken. Es bleibt recht windig bei Höchsttemperaturen von 13 bis 15 Grad. Und dann schauen wir noch auf den Feiertag. Christi Himmelfahrt am Donnerstag, da ist es überwiegend bewölkt. Sonnige Abschnitte gibt es in Richtung Donau, also das ist bei uns jetzt nicht gerade hier so der Fall. Und an den Alpen regnet es sogar zeitweise, auch sonst fällt anfangs gebietsweise später nur noch vereinzelter Regen. Der Wind weht aber lebhaft und die Höchstwerte liegen bei 10 bis 13 Grad. Also mit dem Radl und Picknick machen und so draußen, eher keine so gute Idee, ne? Ja, und wir schauen auf die Staus und Behinderungen auf den Straßen. Da haben wir nur eine Meldung vorliegen momentan. Und zwar A94 München Richtung Passau zwischen Neuötting, Ost und Burghausen eine Baustelle. Da ist der rechte Fahrstreifen gesperrt. Und WhatsApp-mäßig schauen wir nochmal rein. Da haben wir immer noch das liegen gebliebene Fahrzeug am Exberger Berger. Ich schätze mal, an der Brückenbaustelle, der wird jetzt mittlerweile schon entfernt worden sein. Auch der Blitzer in Burghausen in der Burgkirchner Straße ist weg. Also, alles frei auf den Straßen im ESW-Land. Gute Fahrt, kommen Sie gut an Ihr Ziel.
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Journey war das um 20 Minuten vor 4. Und ja, leider haben wir jetzt eine traurige Meldung hier zu vermelden. Ich muss gerade noch mal hier den richtigen Jingle einordnen, damit wir auch das Ganze untermalen können. Bitte schön. So, jetzt. Und zwar, die traurige Meldung ist folgendermaßen: der Star Peter Volkmann ist tot. Jetzt werden Sie sagen, den kenne ich nicht. Oder der Name sagt mir nichts. Aber er war der Frontsänger der Gruppe Relax. Und die kennen Sie sehr wohl, ne? Mit Songs wie Weili die Morg gehörte Relax zu den erfolgreichsten Schlagerbands Bayerns. Nun trauen die Weggefährten und Fans um den früheren Sänger Peter Volkmann. Peter Volkmann, der ehemalige Leadsänger von Relax, ist im Alter von 74 Jahren jetzt verstorben. Das hat die Band in einem emotionalen Facebook-Post öffentlich gemacht. Darin hieß es: Mit dem Tod verliert man vieles, aber nie die verbrachte Zeit. Weiter schreiben Relax: Leider hat uns unser ehemaliger langjähriger Leadsänger Peter Volkmann nun seine Bühne des Lebens verlassen.

hat. Ja, eine Sache haben sie aber nicht erwähnt in dem, was da geschrieben wurde. Nämlich, es gibt einen anderen Song auch noch von der Gruppe Relax und der ist auch sehr bekannt, wird auch sehr oft bei uns gespielt hier bei Radio ISW. Und ich finde den ganz besonders schön, auch nicht nur, weil ich die mag, sondern hier kommt er. Der Leadsänger von der Gruppe Relax mit dem Song »A weißes Bladl Bobbiert«.

0: Ja, er ist leider nicht mehr unter uns, der Sänger von der Gruppe Relax, trotzdem ein wunderschönes Lied. Es wird laut, es wird spannend und es wird vor allem eins, blau. Am kommenden Samstag verwandelt sich der Mühldorfer Volksfestplatz in eine riesige Aktionsmeile. Die Feuerwehren Mühldorf und Mössling feiern ihre großen Jubiläen und laden dazu zum Blaulichttag ein. Der Kollege Ralf Stenger, der weiß natürlich schon wieder mehr, er hat die Details. Und Ralf, ein echtes Highlight, oder, für die ganze Region?
1: Absolut. Wer am Samstag nicht auf den Volksfestplatz kommt, der verpasst was. Von 11 bis 17 Uhr zeigen Feuerwehr, BRK, Polizei und sogar Bundeswehr, was sie drauf haben. Ich habe im Vorfeld mit Dr. Gerhard Deisenböck gesprochen, der als Fachberater bei der Feuerwehr Mühldorf auf die Fäden sieht. Ich wollte von ihm wissen, was dieses Blaulichtpuzzle so besonders macht.
2: Zum einen natürlich.

0: natürlich die Feuerwehren Altmühldorf, Mössling, Mühldorf, aber auch benachbarte Feuerwehren aus Töging und aus Waldkreiburg. Ein weiteres Puzzleteil ist die Bundesanstalt Technisches Hilfswerk. Es sind die Malteser vertreten, es ist die Deutsche Lebensrettungsgesellschaft vertreten, aber auch das Bayerische Rote Kreuz mit seinen Gemeinschaften der Wasserwacht, der Bergwacht und der Bereitschaften. Es sind auch die Bayerische Landespolizei, vertreten durch die Inspektion Mühldorf, Bayerische Sicherheitswacht, die im kommunalen Bereich präsent ist. Es ist der Zoll, abgerundet wird das Ganze durch die Bundeswehr mit den örtlichen Kameraden der Krieger- und Soldatenkameradschaft. Die Bürgerinnen und Bürger können neue Fahrzeuge bestaunen, andere Ausrüstungsgegenstände, die wir in der Feuerwehr benötigen, um unsere Einsätze abzuwickeln. Diese Vielfalt macht diesen Blaulichttag so besonders. Ich bin sehr positiv gestimmt, dass es sicherlich ein richtig, richtig genialer Tag sein wird, wo sich das Ehrenamt, aber auch das Hauptamt innerhalb dieser Blaulichtfamilie darstellt.
1: Das Programm klingt nach Action pur. Absolute Pflichttermine für die Zuschauer sind zum Beispiel um 11.30 Uhr, da kracht es das erste Mal so richtig.
0: Um 11.30 Uhr wird ein Verkehrsunfall mit zwei beteiligten PKWs simuliert. Zwei Schrott-PKWs ermöglichen den Einsatz von Rettungsschere und Rettungsspreizer. Zusammen mit den Einsatzkräften des Bayerischen Roten Kreuzes wird die patientenschonende Rettung aus einem verunfallten Fahrzeug dargestellt.
1: Und mein persönlicher Favorit ist um 12.30 Uhr, da wird es tierisch, so Deisenböck.
0: Ja, der Arbeitskreis Rettungshund der Arbeit des Bayerischen Roten Kreuzes wird zusammen mit der Feuerwehr eine Abseilübung von der Drehleiter durchführen. Es geht darum, eine Vertrauensbasis zu schaffen. Der Rettungshund muss in dieser Situation blind auf seinen Hundeführer vertrauen. Beide befinden sich in einer ungewohnten, nicht alltäglichen, luftigen Situation. Es kommt Spezialausrüstung zum Einsatz. Der Rettungshund trägt ein spezielles Abseilgeschirr und wird oft an den Hundeführer gekoppelt. Die Zielsetzung ist die Gewöhnung an die Höhe, an möglichen Wind, an Geräusche und natürlich auch an das freie Schweben.
1: Also Hunde an der Drehleiter, das sieht man auch nicht alle Tage. Aber es geht ja nicht nur ums Zuschauen, sondern auch ums Lernen. Gegen 13.30 Uhr rückt dann die Feuerwehr Waldkreiburg mit ihren Chemieschutzanzügen an und zeigt, wie ein Gefahrenguteinsatz abläuft. Und zum Finale um 15.30 Uhr gibt es eine wichtige Lektion für den Haushalt. Dr. Deisenböck hat mir erklärt, warum sie den Leuten live einen Fett- und Spraydosenbrand vorführen.
0: Wir können mit einem Feuerlöschsimulator, der mit Gas betrieben wird, einen Fett- oder auch einen Spraydosenbrand simulieren. Zum einen wollen wir darstellen, was passiert, wenn man brennendes Öl mit Wasser löscht. Wir wollen aufzeigen, was passiert, wenn Dinge falsch gehandhabt werden. Wir wollen präventiv arbeiten und das geht's bei dieser Schau.
1: Tja, das live zu sehen, das vergisst man so schnell nicht mehr. Die Leute werden staunen, aber am Ende auch mit einem sicheren Gefühl nach Hause gehen. Alles in allem ist das am Samstag ein perfekter Erlebnistag für die ganze Familie. Und das Schöne, der Eintritt ist frei, für Verpflegung ist gesorgt und man kann mal ohne Hektik in einen Panzerwagen klettern oder die Rettungsschere halten. Los geht's am Samstag um 11 Uhr auf dem Volksfestplatz Mühldorf. Alle Infos und den genauen Zeitplan findet man online unter blaulicht.mühldorfer-wehren.de.
2: Na, haben wir Ihr Interesse geweckt, ja? Ralf Stenger mit den Infos zum großen Blaulichttag in Mühldorf. Danke dir, Ralf. Und wir, Sie und ich, wir sehen uns dann am Samstag zwischen den Löschzügen. Okay, vereinbart?
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1: Ich bin Joshua Heise. Knapp zwei Wochen nach dem Start kommt der Tankrabatt inzwischen weitgehend bei den Verbrauchern an. Das zeigt ein Vergleich der Monopolkommission mit Frankreich und Großbritannien. Berechnungen des IFO-Instituts zufolge ist der Dieselpreis um 14 Cent gesunken, der Liter Superbenzin vergünstigte sich um 15 Cent. Zum 1. Mai sind die Spritsteuern um 16,7 Cent gesenkt worden, befristet auf 2 Monate. Die Stimmung in der bayerischen Wirtschaft hat sich seit dem Herbst kaum verbessert. Das zeigt der sogenannte Weißbier-Index der Vereinigung der bayerischen Wirtschaft. Die VBW rechnet dieses Jahr maximal mit einem Mini-Wachstum. Janina Singer berichtet.
2: Dass der Weißbier-Index mehr oder weniger auf der Stelle tritt, hat unter anderem auch mit dem Iran-Krieg und seinen Folgen zu tun, etwa unterbrochenen Lieferketten. Aber nicht nur. VBW-Präsident Hatz kritisiert auch die Bundesregierung scharf. Es brauche ein grundlegendes und umfassendes Reformpaket und das bis zum Sommer.
1: Union und SPD kommen heute zum Koalitionsausschuss zusammen, um vor allem über Entlastungen für die Bürger zu beraten. Der Verband kommunaler Unternehmen schlägt im Vorhinein eine Stromsteuersenkung ab nächstem Jahr auf das europäische Minimum für alle vor. Die Steuer könne von 2,05 auf bis zu 0,1 Cent pro Kilowattstunde gesenkt werden, sagte ein VKU-Sprecher der Rheinischen Post. Die 1.000 Euro Entlastungsprämie war am Freitag im Bundesrat gescheitert. Gesundheitsministerin Warken hat den geplanten Einsparungskurs im Gesundheitswesen erneut verteidigt. Es sei eine Zumutung, gab die CDU-Politikerin zur Eröffnung des Deutschen Ärztetages in Hannover zu, aber ohne die Einsparungen würde das System kollabieren. Geplant sind etwa Ausgabenbremsen bei Praxen und Kliniken, Zuzahlungen bei Medikamenten und Einschränkungen bei der Mitversicherung von Ehepartnern. Die frühere Profifußballerin Kathleen Krüger wird neue Sportvorständin beim Fußball-Bundesligisten Hamburger SV und damit Nachfolgerin von Stefan Kunz. Die 40-Jährige war zuletzt Funktionärin beim FC Bayern München gewesen und hatte den Rekordmeister zuvor als Teammanagerin betreut.
3: Die Themen der Lokalnachrichten um 9:30. Belastung der Alz, Verzehrwarnung für Fische gilt weiterhin. Blaulichtkonvoi rollt durch die Region. Gemeinderat Burgkirchen tagt, Bauprojekte und Zivilschutz im Fokus und Einweihungsfeier für Seniorenheim St. Josef. Mehr zu diesen Themen um 9:30.
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1: Ein Potpourri aus Sonne, Wolken, Regen und Graupelschauern begleitet uns durch den Nachmittag. Dazu weht ein kräftiger Westwind bei frischen 6 bis 13 Grad. In der Nacht ist es nach letzten Schauern locker bewölkt oder klar. In Franken sind später wieder mehr Wolken unterwegs. Die Temperaturen sinken auf plus 5 bis minus 2 Grad, je nach Aufklaren. Morgen dann in Alpennähe Sonne, sonst viele Wolken und Regen. Es wird etwas wärmer.
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4: Und damit auf die Straßen. Mal kurz geschaut. Wenn das liebe PC-Lein aufmachen würde, dann wäre ich dann einmal schon mal froh. Ja? So, jetzt glaube ich, sind wir soweit. So, haben wir ausgeschlafen, liebes PC-Le. Also keine Staus, keine Behinderungen momentan im ISW-Land. Einer hat noch aufgemacht, das ist A94 München Richtung Passau zwischen Neuötting, Ost und Burghausen. Das ist eine Baustelle, da ist der rechte Fahrstreifen gesperrt. Also da vielleicht vorsichtig ranfahren, dann passiert auch nichts. Da haben wir neu einen Blitzer, nämlich auf der B12 am Parkplatz bei Aschau. Da wird geblitzt, der Tobias hat das gemeldet. Dankeschön für diese Meldung. Alle anderen, die dürfen jetzt dann vergessen. Nochmal Dankeschön an den Tobias, der hat es richtig gemacht unter 0159 036 018. Und die 30 hat eine WhatsApp-Nachricht geschickt. Sie können aber auch Nachrichten aufsprechen oder mit mir selber plaudern, wenn Sie möchten. 08679 98 27 und die 25.
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4: Jo, servus. Und in dieser Stunde haben wir dann die Veranstaltungshinweise. Wo können Sie hingehen? Wo wollen Sie hingehen? Wir schicken Sie dann hin, okay? Und natürlich auch noch Kurioses in dieser Stunde zwischen 16 und 17 Uhr. Herzlich willkommen in den Nachmittag rein hier mit Radio ISW.

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0: So, Völki, sag uns, wo es heute hingeht oder vielleicht auch die nächsten Tage.
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2: Haben Sie Lust auf einen Abend voller echter bayerischer Lebensfreude und zünftiger Musik? Dann wäre vielleicht der Musikantenhorgard in Kirchweihdach das Richtige. Dort gibt's morgen ab 19.30 Uhr eine wunderbare Mischung aus traditioneller Volksmusik und gemütlichem Beisammensein. Für die richtige Stimmung sorgen die Zwickerlmusi, die Kapelle Unverwüstlich, Rindt und Herr Rindt, die Waginger Wirtshausmusi und die Kehrberger. Charmant durch das Programm führt sie Moderator Rupert Wolfswinkler. Und bitte beachten Sie, dass keine Platzreservierung möglich ist. Frühzeitiges Erscheinen lohnt sich also, um sich die besten Plätze in gemütlicher Runde zu sichern. Also, Gasthof zur Post Kirchweihdach morgen 19.30 Uhr. Der Heimatverein Hirschhorn Hammersbach lädt am kommenden Sonntag um 19 Uhr zur traditionellen bayerischen Maiandacht in die Pfarrkirche St. Rupert ein. Für die musikalische Gestaltung sorgen namhafte Gruppen wie die Weiberohrs Klarinettenmusi, der Mariendreiksang und Zittersolist Adolf Stegmeier. Zudem wirken das Duo Kronthaler Riemer und der Hirschhorner Kirchenchor an der festlichen Stunde mit. Christine Schirmer begleitet die Andacht mit besinnlichen Texten und Gebeten. Und alle Bürgerinnen und Bürger sind herzlich eingeladen, diesen bayerischen Brauch gemeinsam zu feiern. Die Kolping-Familie Burgkirchen lädt herzlich zu einer feierlichen Maiandacht ein. Diese findet morgen Abend beim Maier am Eschelberg bei Familie Stadler statt. Beginn der Andacht ist um 19 Uhr. Nach der Andacht ist ein gemeinsames Beisammensein im Gasthaus Wittmeier in Mehring geplant. Zu der Veranstaltung sind alle Mitglieder sowie interessierte Gäste herzlich willkommen. Ja, Montag, den 18. Mai, findet um 18 Uhr im Burghauser Stadtsaal das diesjährige Kinderkonzert statt. Über 100 Schülerinnen und Schüler der örtlichen Grundschulen präsentieren dabei die Ergebnisse der Musizierklassen. Das seit über 20 Jahren bestehende Projekt ermöglicht Kindern, den zweijährigen Instrumentalunterricht direkt im Klassenverband. Und in diesem Jahr treten verschiedene Ensembles mit Streich-, Blas- und Gitarrenmusik auf. Das Programm dauert etwa eine Stunde und der Eintritt zu der Veranstaltung ist kostenlos. Unter dem Titel Simbach erinnert sich, Simbach blickt nach vorn, zeigt das Heimatmuseum Simbach vom 29. Mai bis 2. August eine Sonderausstellung zur Hochwasserkatastrophe von 2016. Die Schau dokumentiert die damaligen Ereignisse, den Wiederaufbau und den aktuellen Hochwasserschutz. Die feierliche Eröffnung findet am Freitag, den 29. Mai um 19 Uhr statt und zum Begleitprogramm gehören unter anderem ein Requiem, ein Gedenkgottesdienst sowie ein Helferaustausch. Besichtigungen sind jeweils dienstags und sonntags von 15 bis 18 Uhr möglich. Soweit die Veranstaltungstipps für die kommenden Tage zwischen Innalz und Salzach.
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Morning, the USA mit Mr. Bruce Springsteen und mit Bob Seger und seiner Silver Band, Bullet Band. Da gehen wir rein dann in die neuesten Nachrichten aus der Region.

0: So, wir müssen jetzt umschalten und zwar in die Nachrichten der Region. Die sollten jetzt kommen und das machen wir jetzt auch, ja? Also bitte schön hier.
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0: Tja, die Nachrichten, die lassen ein bisschen auf sich warten. Ich weiß nicht warum, aber das werden wir jetzt gleich haben. Hier machen wir die Lokalnachrichten. Nämlich hier ist der Kollege Ralf Stenger. Also bitteschön.
2: Mit Ralf Stenger, grüß Gott. Aktuelle Untersuchungen zeigen eine anhaltende Schadstoffbelastung in der Alz. In den Sedimenten und Schwebstoffen des Flusses wurden teils erhöhte Werte von Quecksilber- und Zinnverbindungen nachgewiesen. Besonders kritisch bewertet das Bayerische Landesamt für Gesundheit und Lebensmittelsicherheit jedoch die Funde von langkettigen PFAS in den Fischen. Die Stoffe könnten bei einem Verzehr zu gesundheitlichen Schäden führen. Das Landratsamt Altötting lässt die bestehende Warnung daher unverändert. Es wird weiterhin dringend davon abgeraten, Fische aus der Alz oder dem Inn im Bereich der Alzmündung zu essen. Die Behörde sieht aufgrund der aktuellen Datenlage keine Möglichkeit, die seit 2023 geltende Empfehlung aufzuheben. Die Situation wird weiterhin genau beobachtet, um die Bevölkerung vor möglichen Risiken zu schützen. Am kommenden Freitag steht eine große Übung für die Rettungskräfte im Landkreis Mühldorf an. Die Mitglieder von Feuerwehr, THW und den verschiedenen Hilfsorganisationen proben den Ernstfall. Dabei geht es vor allem um das Fahren in einem langen, geschlossenen Verband. Auch das Betanken der vielen Fahrzeuge unter Einsatzbedingungen wird trainiert. Der Konvoi setzt sich um 13.30 Uhr am Autohof Frixing in Mühldorf in Bewegung. Die geplante Route führt die Einsatzkräfte über Neumarkt St. Veit bis nach Landshut und über Dorfen wieder zurück zum Ausgangspunkt. Gegen 18 Uhr soll der Verband wieder in Mühldorf eintreffen. Alle Verkehrsteilnehmer werden gebeten, besonders aufmerksam zu sein und auf die langen Fahrzeugschlangen Rücksicht zu nehmen. In Burgkirchen an der Alz kommt am nächsten Dienstag der Gemeinderat zusammen. Ab 17 Uhr stehen im Bürgerzentrum wichtige Entscheidungen auf der Agenda. Neben verschiedenen Bauvorhaben wie einer Ferienwohnanlage in Höresam oder Industrieanlagen im Werk Gendorf befasst sich das Gremium intensiv mit der zivilen Alarmplanung. Hierbei geht es um organisatorische Grundsatzentscheidungen und die Benennung von Verantwortlichen für den Katastrophenschutz. Ein weiterer Punkt auf der Liste ist die Regelung für Autowaschanlagen an Sonn- und Feiertagen. Zudem wird über ein neues Dienstfahrzeug für den ersten Bürgermeister Michael Prestel beraten. Ein besonders emotionaler Tagesordnungspunkt markiert den Abschluss der öffentlichen Sitzung. Die posthume Verleihung des Ehrentitels Altbürgermeister an den verstorbenen Johann Kriechenbauer. Interessierte Bürgerinnen und Bürger können die Sitzung im Seminarraum mitverfolgen. In Kirchdorf am Inn wurde am vergangenen Freitag das neue BRK-Senioren-Wohn- und Pflegeheim St. Josef offiziell eröffnet. Das moderne Gebäude in Holzbauweise bietet über 70 Bewohnern ein neues Zuhause mitten im Ort. Der Freistaat Bayern unterstützte das Projekt mit rund 5 Millionen Euro. In feierlichem Rahmen segneten Geistliche das Haus, bevor der symbolische Schlüssel an die Heimleitung übergeben wurde. Die Einrichtung setzt auf kurze Wege und eine starke Einbindung in das gesellschaftliche Leben vor Ort.
0: Ja, danke schön, Ralf. Und jetzt ist 5:30. Ja, was haben wir denn da wieder? Ich soll es immer wieder ankündigen, gell? Ganz speziell. Also die Wetternachrichten jetzt momentan, die könnten ein bisschen ausländisch klingen. Zumindest für die, die nicht Bayerisch verstehen. Also, am Nachmittag ist im ISW-Land wechselnd bewölkt und ab und zu schaut die Sonne wieder durch. Dann können auch Regenschauer kommen, Schneeschauer in die Berge drin. Und 9 bis 11 Grad heute, ganz kuschelig warm, super. Jetzt waren wir über 20 Grad und schon ist es wieder runter um 10 Grad weniger. Und heute in der Nacht sogar Frost möglich mit minus 2 Grad. Und der Mittwoch, der bleibt weitgehend trocken. Sonne, Wolken, an die Alpen zeigt sich die Sonne mit Unterlänge, haben sie dann geschrieben. Kann ja bei uns auch passieren, oder? Aber es bleibt recht windig. Also, wenn ihr einen Hut aufsitzt, dann macht ihr ihn entweder fest an die Haare oder lasst ihn gleich daheim hängen. Bei dem wart euch davon sonst 13 bis 15 Grad, morgen am Mittwoch. Und dann kommt der Christi-Himmelfahrtstag, gell? Da fahren dann die Heiligen aber mit dem Fahrrad, mit ihrem Hänger hinten, mit dem Bier drin, an einen heiligen Ort. Da wird dann heilig Bier getrunken. Jawohl. An die Alpen kann es ein wenig ringen, also bleibt es lieber da bei uns im ISW-Land. Die Sonne kommt ab und zu auch durch, aber Wolken sind eigentlich mehr da, als wie das die Sonne scheint. Aber eben der Wind, gell? Aufpassen. Wenn du einen Hut aufsitzt, das kann gerade beim Radlfahren zum Beispiel so ein zweimal weg, gell? Die Höchstwerte am Feiertag, Herrschaftszeiten noch einmal. Kann man sich nicht einmal gemütlich in einer Runde reinsitzen draußen und eine gemütliche Halbe dann genießen? Nein, bei 10 bis 13 Grad. Ja, aber ihr sagt es selber, gell? Es gibt bloß eine falsche Kleidung, kein schlechtes Wetter. Na ja, gut, machen wir es halt so. Am Christi Himmelfahrtstag müsst ihr euch trotzdem ein wenig ein warm anziehen, gell? Und nochmal der Hinweis für diejenigen, die jetzt da gar nichts verstanden haben, was ich verzapft habe. Dann hört es in der nächsten Stunde rein, gell? Zur halben Stunde wieder. Dann kriegt es dann wieder im Verkehr. Und zwar wieder auf Deutsch. Um nicht zu sagen, dass Bayerisch nicht Deutsch ist, gell? Das muss man schon dazu sagen. Ja?
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0: Dann schauen wir auf die Straßen im ISW-Land. Wir haben eine Meldung auf der B388 Neuhaus am Inn in Richtung Eckenfelden zwischen Schweim und Abzweigung Bad Birnbach. Da steht ein defekter LKW und zwar ziemlich unübersichtlich. Also da bitte vorsichtig ranfahren zwischen Schweim und Abzweigung Bad Birnbach. Da steht ein defekter LKW. Und dann schauen wir nochmal die Blitzer. Der letzte Blitzer, das war der im 1542 gemeldet, nämlich Blitzer B12 Parkplatz bei Aschau. Dankeschön dem Tobias. Sonst haben wir keine Meldungen. Wenn Sie was haben, rein damit zu uns. Wir melden uns natürlich sofort weiter. Ansonsten wünschen wir Ihnen eine gute Fahrt. Kommen Sie gut an Ihr Ziel.

Was ist denn da los in Österreich? Ja, was habe ich denn da gelesen? Hä? Österreichs Luftwaffe hat in den vergangenen Tagen zwei US-Militärmaschinen im eigenen Luftraum abgefangen. Das machte das Verteidigungsministerium in Wien jetzt öffentlich. Demnach seien an zwei Tagen Eurofighter der österreichischen Luftwaffe aufgestiegen, um Flieger vom Typ PC-12 der US Air Force abzufangen. Auslösung Priorität A und Einsatz von zwei Eurofighter aufgrund von Überflug zwei PC-12 der US Force um 12.31 Uhr zum Zweck der Identifizierung. So schrieb das Ministerium von Michael Bauer am Dienstag auf der Plattform X. Die PC-12 vom Schweizer Hersteller Pilatus ist eine Turboprop-Maschine. Auch die Bundeswehr nutzt den Flieger seit dem vergangenen Jahr. Er zeichnet sich nach Angaben des Fachmagazins Flugrevue durch seine Wandlungsfähigkeit aus und kann für den Transport von Stückgut, aber auch als Fotoplattform für militärische Aufklärungsflüge genutzt werden. Der Hintergrund der US-Flüge über den Alpen ist bis jetzt unklar. Nach österreichischen Angaben treten die Maschinen jeweils dann in Richtung Deutschland ab. Österreich gehört der EU, aber nicht der NATO an. Nach mehreren Beteiligungen der rechtsextremen FPÖ an der Regierung in Wien wird das Land von westlichen Diensten skeptisch betrachtet. Was haben die jetzt die da mit Österreich gemacht? Wollen die die angreifen oder was? Oder müssen sie fotografieren? Langt da ein Foto, da ist ja ganz Österreich drauf. Ja, da gibt es so einen Witz von früher, gell, bei der Bundeswehr. Steht der Feldwebel vor den Rekruten. So, Meierhuber, Hinterhuber, Müller und Sie nehmen jetzt ein Fahrrad und greifen Österreich an. Jawohl, Herr Feldwebel, und was tun wir in der NATO-Pause?

0: 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Um genau 16.48 Uhr, gleich 49. Ziemlich skurril erscheint erstmal auch ein Fakt, dass die Milchkühe im Osten mehr Milch produzieren als im Westen. Und zwar nicht nur ein bisschen. Im Durchschnitt waren es 2019 und in den Jahren bis heute rund 18% mehr. Laut dem Agrarwissenschaftler und Tierarzt Ernst Günther Hellwig liegt dies weniger an den Kühen an sich als an den Milchbetrieben. In Ostdeutschland sind die Betriebe im Schnitt viermal so groß wie in Westdeutschland. Das ist ein Erbe der DDR. Denn vor der deutschen Einheit wurden die Bäuerinnen dazu gedrängt, sich in großen Genossenschaften zusammenzuschließen. Deshalb stehen in den Großbetrieben in den neuen Bundesländern im Schnitt 195 Kühe im Stall, während es in den alten Bundesländern, hört, hört, nur 59 sind. Die großen Milchbetriebe sind hauptsächlich Hightech-Betriebe mit optimiertem Futter und Melkmethoden, während es in Westdeutschland nur noch mehr Kleinbäuerinnen gibt. Interessant ist auch, vor der deutschen Einheit waren laut Hellwig die Westkühe den Ostkühen noch überlegen. Hey, hört sich aus, wie wenn die geschlägert haben früher, die Kühe. Ja?
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Atomic Kitten und der nächste Song kommt von Mr. Bryan Adams und der begleitet uns jetzt dann in die Nachrichten aus aller Welt. Wir hören uns dann zwischen 17 und 18 Uhr wieder, natürlich wie Sie es brauchen mit dem Polizeibericht. Wenn Sie sich bei jemandem entschuldigen wollen oder müssen heute, dann nehmen Sie diesen Song. Please forgive me.

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1: Ich bin Joshua Heise. Vor ihrem Koalitionsausschuss waren sowohl Kanzler Merz als auch Arbeitsministerin Baas beim Bundeskongress des Deutschen Gewerkschaftsbundes zu Gast. Beide warben um Unterstützung für die geplanten Sozialreformen. Merz wurde während seiner Rede sogar ausgebuht. Baas, die hingegen Beifall bekam, versprach, sie wolle die soziale Sicherung nicht kleiner, sondern klüger machen. Einst war er Verfassungsschutzpräsident, jetzt könnte Hans-Georg Maaßen Innenminister in Sachsen-Anhalt werden, und zwar für die AfD. Vorausgesetzt natürlich, dass diese nach der Landtagswahl im September die Regierung stellt. Maaßen zeigte sich im Interview mit der Zeit zumindest offen gegenüber der Idee. Ob er von der als gesichert rechtsextrem eingestuften Landespartei schon gefragt worden sei, ließ er offen. Die Toten Hosen, Nina Tschuba, Johannes Oerding. In einem offenen Brief fordern zahlreiche Musikerinnen und Musiker wirksame Gesetze gegen überteuerte Ticketpreise auf dem Zweitmarkt. Deutschland sei bislang ein weitgehend rechtsfreier Raum für Ticketspekulanten, so die Kritik. Thomas Bremser berichtet.
2: Wer seine Konzertkarten weiterverkaufen will, kann das auf einem Zweitmarkt tun. Doch dort tummeln sich immer mehr Abzocker. Die kaufen die Tickets in Massen auf, oft mit einer automatisierten Software, um sie anschließend zu Wucherpreisen weiterzuverkaufen. Dort landen auch immer mehr gefälschte Tickets. Die Musikstars fordern eine Preisobergrenze für den Zweitmarkt. Und die Konzertveranstalter sollten bestimmen, auf welchen Plattformen ihre Tickets weiterverkauft werden dürfen.
1: Heute Abend findet das erste Halbfinale beim Eurovision Song Contest in Wien statt. Mit dabei ist Sarah Engels mit ihrem Song Fire, allerdings ohne Druck, denn Deutschland ist im Finale gesetzt. Nun wurde bekannt, wer die deutschen Punkte am Samstag verkündet. Es ist der Sänger Wavy Boy, der selbst bei der Endauswahl um den deutschen ESC-Startplatz ins Rennen gegangen war. Die frühere Profifußballerin Kathleen Krüger wird neue Sportvorständin beim Bundesligisten Hamburger SV. Wie der HSV mitgeteilt hat, wird sie damit Nachfolgerin von Stefan Kunz. Die 40-jährige Krüger war jahrelang Teammanagerin beim FC Bayern München und bekleidete zuletzt eine Funktion im Vorstandsbereich des Rekordmeisters.
3: Die Themen der Lokalnachrichten um halb. Belastung der Alz, Verzehrwarnung für Fische gilt weiterhin. Blaulichtkonvoi rollt durch die Region. Gemeinderat Burgkirchen tagt, Bauprojekte und Zivilschutz im Fokus und Einweihungsfeier für Seniorenheim St. Josef. Mehr zu diesen Themen um halb.
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1: Ein Potpourri aus Sonne, Wolken, Regen und Graupelschauern begleitet uns durch den Nachmittag. Dazu weht ein kräftiger Westwind bei frischen 6 bis 13 Grad. In der Nacht ist es nach letzten Schauern locker bewölkt oder klar. In Franken sind später wieder mehr Wolken unterwegs. Die Temperaturen sinken auf plus 5 bis minus 2 Grad, je nach Aufklaren. Morgen dann in Alpennähe Sonne, sonst viele Wolken und Regen. Es wird etwas wärmer.
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4: Ja, dieses etwas wärmer, das sind 2 Grad. Also da kann man eigentlich fast schon ein bisschen lachen. Weil von 11 Grad an 2 Grad wärmer sind dann 13 Grad. Merkt man ganz bestimmt. Kann man alles wieder ausziehen, gell, wegen 2 Grad. Ja. Wir schauen auf die Straßen im ISW-Land und da haben wir einen neuen Blitzer bekommen. Und zwar, der ist in Berndorf mit Ä geschrieben. Wo das auch immer ist, aber ich denke mal im Landkreis Straubing-Deckendorf dürfte das gewesen sein hier. Also in Berndorf. Da steht er. Und der Blitzer B12 am Parkplatz in oder bei Aschau. Auch die Frage, aber ich nehme mal an, das ist das Aschau am Inn, denn es gibt ja auch noch ein Aschau im Chiemgau. Auch da wäre eine mögliche Meldung, weil ja DAB-Fahrer dort auch unterwegs sind. Für Radio 3 und ISW. Also, wir nehmen diese Blitzer mit. Das heißt also, sie fahren einfach langsam, so wie es gehört. Und dann passiert nichts. Sie haben noch die Möglichkeit, eine ganze Stunde mir Meldungen reinzugeben, wenn Sie was gesehen haben, Stausmeldungen oder Unfälle oder ja sogar Sperren auf der Straße. Alles das können Sie uns melden. Wir geben es natürlich immer wieder sofort an Sie weiter.
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4: Ja, schlapper, so Eis wäre jetzt auch nicht schlecht, gell? Muss man halt drin essen, nicht draußen, weil da weht es einem die Kugel weg. 17 Uhr und 5 Minuten ganz genau. Wir gehen in die letzte Stunde, wir gehen in den Feierabend an diesem Dienstag. Morgen noch einen Tag und dann haben wir schon wieder Feiertag. Aber morgen melden wir natürlich ganz speziell, was auf den Straßen hier bei uns im ESW Land los ist.
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1: Mit Ralf Stenger, grüß Gott. Gestern Vormittag ereignete sich auf der Staatsstraße 2356 bei Hirten ein folgenschwerer Zwischenfall. Ein 65-jähriger Mann wollte die Straße überqueren und achtete dabei offenbar nicht auf die herannahenden Fahrzeuge. Ein Lastwagenfahrer aus dem Landkreis Altötting versuchte sofort zu bremsen. Er konnte den Zusammenstoß jedoch nicht mehr verhindern. Der Fußgänger erlitt schwere Verletzungen und wurde umgehend in ein Krankenhaus gebracht. Die betroffene Strecke musste für die Rettungsarbeiten vorübergehend gesperrt werden. Am Rande dieses Unfalls kam es zu einer weiteren unschönen Szene. Während die Polizei den Vorfall aufnahm, wendete ein bisher unbekannter Autofahrer sein Fahrzeug in der Nähe. Dabei rammte er den geparkten Wagen einer Ersthelferin. Anstatt sich um den Schaden zu kümmern, suchte der Verursacher das Weite. Es entstand ein Sachschaden im niedrigen dreistelligen Bereich. Die Polizei Burghausen bittet nun Zeugen um Hinweise. Die Autobahnpolizei Mühldorf nahm gestern Nachmittag die Geschwindigkeit auf der Kreisstraße AÖ22 ins Visier. In Stammham wurde gut 4 Stunden lang in Richtung Passau kontrolliert. Das Ergebnis der Messungen fiel erfreulich ruhig aus. Von insgesamt 184 Fahrzeugen hielten sich fast alle an die Regeln. Lediglich 3 Fahrer waren zu schnell unterwegs und müssen nun mit Post rechnen. Der Tagesschnellste wurde mit 65 Stundenkilometern gemessen. Erlaubt waren an dieser Stelle 50. Gestern Abend kam es auf einem Spielplatz im Osten von Traunreuth zu einer gefährlichen Brandstiftung. Unbekannte setzten eine Spielhütte aus Holz in Flammen. Ein aufmerksamer Zeuge reagierte zum Glück sofort und löschte das Feuer noch vor dem Eintreffen der Einsatzkräfte. Die Feuerwehr kontrollierte anschließend den Bereich auf letzte Glutnester. Dank des schnellen Eingreifens blieb es bei einem geringen Sachschaden. Die Polizei Traunreuth ermittelt nun wegen Sachbeschädigung und bittet Zeugen um Hinweise. Nach Niederbayern, ein Wendemanöver hat gestern Vormittag beim Malching zu einem Unfall geführt. Der Fahrer eines Wohnmobils hatte sich verfahren und übersah beim Wiedereinfahren auf die Staatsstraße 2116 ein herannahendes Auto. Die Fahrerin versuchte noch auszuweichen, landete dabei aber im Graben. Glücklicherweise blieb es beim Sachschaden von etwa 8.000 Euro. Beide Beteiligten kamen mit dem Schrecken davon. Und die Verkehrspolizei Passau hat am Sonntag auf der B12 bei Malching die Geschwindigkeit kontrolliert. Dabei hielten sich viele Fahrer nicht an das Tempolimit von 60 Stundenkilometern. Bei über 1000 Messungen gab es insgesamt 85 Beanstandungen. Ein Autofahrer hatte es besonders eilig und war mit 111 Stundenkilometern unterwegs. Ihn erwartet nun ein Fahrverbot. Das war der Polizeibericht.
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0: So, jetzt ist aber Schluss.
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1: Mit Ralf Stinger, grüß Gott. Aktuelle Untersuchungen zeigen eine anhaltende Schadstoffbelastung in der Alz. In den Sedimenten und Schwebstoffen des Flusses wurden teils erhöhte Werte von Quecksilber- und Zinnverbindungen nachgewiesen. Besonders kritisch bewertet das Bayerische Landesamt für Gesundheit und Lebensmittelsicherheit jedoch die Funde von langkettigen PFAS in den Fischen. Die Stoffe könnten bei einem Verzehr zu gesundheitlichen Schäden führen. Das Landratsamt Altötting lässt die bestehende Warnung daher unverändert. Es wird weiterhin dringend davon abgeraten, Fische aus der Alz oder dem Inn im Bereich der Alzmündung zu essen. Die Behörde sieht aufgrund der aktuellen Datenlage keine Möglichkeit, die seit 2023 geltende Empfehlung aufzuheben. Die Situation wird weiterhin genau beobachtet, um die Bevölkerung vor möglichen Risiken zu schützen. Am kommenden Freitag steht eine große Übung für die Rettungskräfte im Landkreis Mühldorf an. Die Mitglieder von Feuerwehr, THW und den verschiedenen Hilfsorganisationen proben den Ernstfall. Dabei geht es vor allem um das Fahren in einem langen, geschlossenen Verband. Auch das Betanken der vielen Fahrzeuge unter Einsatzbedingungen wird trainiert. Der Konvoi setzt sich um 13.30 Uhr am Autohof Frixing in Mühldorf in Bewegung. Die geplante Route führt die Einsatzkräfte über Neumarkt St. Veit bis nach Landshut und über Dorfen wieder zurück zum Ausgangspunkt. Gegen 18 Uhr soll der Verband wieder in Mühldorf eintreffen. Alle Verkehrsteilnehmer werden gebeten, besonders aufmerksam zu sein und auf die langen Fahrzeugschlangen Rücksicht zu nehmen. In Burgkirchen an der Alz kommt am nächsten Dienstag der Gemeinderat zusammen. Ab 17 Uhr stehen im Bürgerzentrum wichtige Entscheidungen auf der Agenda. Neben verschiedenen Bauvorhaben wie einer Ferienwohnanlage in Höresham oder Industrieanlagen im Werk Gendorf befasst sich das Gremium intensiv mit der zivilen Alarmplanung. Hierbei geht es um organisatorische Grundsatzentscheidungen und die Benennung von Verantwortlichen für den Katastrophenschutz. Ein weiterer Punkt auf der Liste ist die Regelung für Autowaschanlagen an Sonn- und Feiertagen. Zudem wird über ein neues Dienstfahrzeug für den ersten Bürgermeister Michael Prestel beraten. Ein besonders emotionaler Tagesordnungspunkt markiert den Abschluss der öffentlichen Sitzung. Die posthume Verleihung des Ehrentitels Altbürgermeister an den verstorbenen Johann Kriechenbauer. Interessierte Bürgerinnen und Bürger können die Sitzung im Seminarraum mitverfolgen. In Kirchdorf am Inn wurde am vergangenen Freitag das neue BRK Senioren Wohn- und Pflegeheim St. Josef offiziell eröffnet. Das moderne Gebäude in Holzbauweise bietet über 70 Bewohnern ein neues Zuhause mitten im Ort. Der Freistaat Bayern unterstützte das Projekt mit rund 5 Millionen Euro. In feierlichem Rahmen segneten Geistliche das Haus, bevor der symbolische Schlüssel an die Heimleitung übergeben wurde. Die Einrichtung setzt auf kurze Wege und eine starke Einbindung in das gesellschaftliche Leben vor Ort.
2: Und damit schauen wir aufs Wetter. Was erwartet uns morgen? Aber gehen wir heute erst nochmal. Wir haben die Temperaturen von heute sehr schwach bei 9 bis 11 Grad. In der Nacht sogar bis minus 2 möglich. Wenn Sie also Blumen oder Pflanzen draußen haben, die nicht Frost mögen, dann rein damit in die Bude. Morgen weitgehend trocken mit Sonnenwolken. An den Alpen zeigt sich die Sonne dann mitunter, aber auch länger. Und es bleibt recht windig bei Höchsttemperaturen von 13 bis 15 Grad. Und der Feiertag, der Donnerstag, ja, da schaut es nicht recht viel anders aus. Überwiegend bewölkt, sonnige Abschnitte gibt es ab und zu auch wieder. Aber es regnet auch wieder zeitweise und anfangs gebietsweise später noch vereinzelt Regen. Es kommt halt darauf an, wo der gerade hinzieht. Denn der Wind, der weht lebhaft und der verzerrt die Wolken ganz schön. 13 Grad kann es erreichen, bloß bis zum Christi Himmelfahrt. Also so richtig warm mit Sicherheit ist es nicht. Und damit schauen wir nochmal auf den Verkehr.
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2: Auf die interaktive Karte geguckt, was gibt's da? Richtung Passau, und zwar A3 zwischen Neuhausen am Inn und Passau Süd, 6 Kilometer stockender Verkehr. Ja, da geht es jetzt schon los Richtung Grenze. Ja. Fahren einige schon einen Tag früher los in den Wochenendurlaub, den verlängerten. Dann haben wir Blitzer in Berndorf. Der Alex hat das gemeldet. Dankeschön. Und noch einen hatten wir auf der B12 am Parkplatz bei Aschau. Da wird ebenfalls geblitzt. Ansonsten haben wir keine Meldungen mehr. Kommen Sie gut an Ihr Ziel, fahren Sie nur so schnell, wie Sie fahren dürfen. Dann passiert auch nichts. Und hier haben wir einen Oldie-Klassiker sogar.
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2: Doch, haben wir. Nicht, naja.

0: Nein.
1: Oh, man merkt schon heute an der Musik, dass ich ein Jahr älter geworden bin, ja? Billy Joe Royal war das mit seinem Hush. Und morgen früh um 6, da weckt sie jemand auf, nämlich Föcki.

Avicii. Wake me up. Wie gesagt, morgen ab 6 Uhr früh ist wieder da, der Föcki. 6 bis 10 und dann von 11

Aber plötzlich klopft es an der Tür. Steht der Schüler von der Nachbargasse da, sagt er: Entschuldigung, Herr Rektor, können wir unseren Lehrer bitte wieder haben?

0: Ja, eine relativ kurze Zusammenfassung des Flohmarkts von heute vom Vöcki. Also Sie können jederzeit anrufen, immer Montag bis Freitag von 9 bis 10 Uhr. Da macht er nämlich seinen Flohmarkt und können alles verkaufen, tauschen. Selbst die Schwiegermutter können Sie tauschen oder sogar verkaufen. Ja?
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2: Hier ist die Zusammenfassung für den heutigen 12. Mai, den Dienstag. Es wird gesucht, ein kleines Haus mit Garten in der Nähe von Mühldorf oder Waldkraiburg, Ampfing oder Aschau am Inn, also da in der Ecke. Wenn Sie da ein Haus haben und sagen, jawohl, das würde ich gerne vermieten,

0: und einen Garten mit dabei haben, dann wählen Sie die 0155 639 088 42. Ich wiederhole 0155 639 088 42. Ja, angeboten wird ein Hamsterkäfig mit viel Zubehör im besten Zustand für 40 Euro. Und wenn Sie da Interesse haben, dann wählen Sie die 08671 88 2323. Ich wiederhole die Nummer 08671 88 2323. Und eine Haushaltshilfe sucht einen Haushalt im Landkreis Altötting. Wenn Sie sagen, jawohl, ich könnte Hilfe im Haushalt brauchen, dann wählen Sie die 01590 4696240. 01590 4696240. Soweit die Zusammenfassung für den heutigen Flohmarkt. Mehr Flohmarktware gibt es natürlich morgen wieder am Mittwoch ab 9.
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6: 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Und jetzt verabschiedet sich unser Sponsor der Sendung.
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6: Ach ja, apropos Eis, Enrique Langnesias, nee, Iglesias heißt er, der verabschiedet mich jetzt auch. Und ich darf nach Hause gehen. Und wir hören uns dann aber wieder morgen zwischen 15 und 18 Uhr. Freue mich schon drauf. Wünsche Ihnen noch einen schönen Abend. Ciao. Servus.

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1: Ich bin Joshua Heise. Der Holocaust-Überlebende Albrecht Weinberg ist im Alter von 101 Jahren gestorben. Er hatte 3 Konzentrationslager und mehrere Todesmärsche überlebt. Seine jüdische Familie wurde von den Nazis fast vollständig ermordet. Weinberg war 2012 aus den USA in seine Heimat Ostfriesland zurückgekehrt und hat seitdem in Schulen vor dem Vergessen gewarnt. Nachdem die Union mit AfD-Stimmen einen Migrationsantrag durchgebracht hatte, gab er aus Protest sein Bundesverdienstkreuz zurück. Der Krieg im Iran hat das Leben bei uns wieder stark verteuert. Im April ist die Inflationsrate auf fast 3% gestiegen. Heißt, die Lebenskosten waren fast 3% teurer als vor einem Jahr. Das ist der höchste Stand seit Januar 2024. Tine Klimach mit den Details.
2: Allein Benzin und Diesel sind gut ein Viertel teurer geworden. Auch Preise für Lebensmittel sind etwas angezogen. Das hat sich besonders bei Schokolade bemerkbar gemacht. Teure Energie treibt bei Unternehmen die Produktions- und Transportkosten nach oben. Die Sorge ist, dass der Iran-Krieg die gesamte Wirtschaft erfasst und die Preise auch für Lebensmittel, Restaurantbesuche und Dienstleistungen weiter steigen.
1: Vor dem Koalitionsausschuss von Union und SPD hat Vizekanzler Klingbeil Hoffnungen auf konkrete Beschlüsse ausgebremst. Das Treffen sei eine Arbeitssitzung, so der SPD-Chef. Er erhoffe sich aber zumindest einen Fahrplan für die anstehenden Reformpläne. Außerdem soll es um Entlastungen für die Bürger gehen. Die geplante 1.000-Euro-Prämie war am Freitag im Bundesrat gescheitert. Wer das Oktoberfest etwas entspannter und familienfreundlicher erleben will, kann auf die Eudewiesen gehen. Doch seit Jahren kommen immer weniger Gäste. Der Münchner Stadtrat hat deshalb ein neues Konzept beschlossen, um dem entgegenzuwirken. Geplant sind unter anderem QR-Codes für einen schnelleren Einlass oder Mengenrabattkarten. Heißt, wer 10-mal kommt, kann 12-mal rein. Außerdem soll das Musikprogramm vielfältiger werden. Deutschlands bester Tennisprofi Alexander Zverev ist beim Masters-Turnier in Rom im Achtelfinale gescheitert. Der 29-Jährige unterlag dem Italiener Luciano Darderi in 3 Sätzen. Dabei vergab Zverev gleich 4 Matchbälle im zweiten Satz und brach dann im dritten Abschnitt völlig ein. Der Italiener gewann den finalen Satz mit 6:0.
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1: Die Schauer lassen langsam nach, sodass die Nacht später bewölkt oder klar wird. Es geht je nach Aufklaren runter auf plus 5 bis minus 2 Grad. Morgen scheint in Alpennähe länger die Sonne, sonst rücken von Nordwesten her wieder Wolken heran. Nördlich des Mains ist auch Regen dabei, ebenso am Nachmittag in der Oberpfalz. Mit 10 bis 17 Grad wird es etwas wärmer als heute.
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1: Ich bin Joshua Heise. Immer höhere Beiträge bei sinkenden Leistungen. Die Zufriedenheit mit dem deutschen Gesundheitssystem bröckelt. Das zeigt eine Umfrage im Auftrag der DRK. Thomas Thonfeld berichtet.
2: Bis 2022 lag die Zufriedenheit rund 10 Jahre lang stabil bei über 80%. Dann ging's bergab. Und knapp 60% erwarten, dass die Gesundheitsversorgung in den kommenden 10 Jahren noch schlechter wird. Reformen im Gesundheitswesen halten 2/3 der Menschen für notwendig. Sie glauben aber nicht daran, dass sie auch kommen.
1: Deutschland wird mit Paketen überflutet, vor allem mit Billigwaren aus China. Laut der Zolljahresbilanz, die Finanzminister Klingbeil vorgestellt hat, hat der Zoll letztes Jahr knapp 790 Millionen Waren abgefertigt. Im Jahr davor waren es noch 595 Millionen. Der SPD-Chef will den Zoll deshalb besser ausstatten, unter anderem durch 1500 neue Stellen. Zudem fällt ab Juli die Zollfreigrenze für Pakete unter 150 Euro weg. Im Prozess um die abgesagten Taylor Swift-Konzerte in Wien hat der Hauptangeklagte sein Motiv genannt. Er wollte vor dem IS wie ein Held dastehen und berühmt werden. Der 21-Jährige hatte sich nach eigenen Worten als Sicherheitsmitarbeiter einschleusen wollen, um das Stadion auszuspähen. Sein Ziel waren demnach die Swifties vor dem Konzertgelände. Dem IS-Anhänger drohen bis zu 20 Jahre Haft. Bayerns Mittelschulen sollen mehr Freiheiten für individuelle Förderung bekommen. Das hat Kultusministerin Stolz nach einer Kabinettssitzung angekündigt. Die Schulen können künftig flexibler entscheiden, wie sie Deutsch, Mathe und Englisch unterrichten, ohne dass Fächer gestrichen werden. Außerdem gibt es mehr Projektarbeit schon ab der 5. Klasse. Als langjähriger Coach des SC Freiburg hat sich Christian Streich Kultstatus erarbeitet, auch mit Äußerungen über den Sport hinaus. Jetzt kehrt Streich zurück in die Fußballöffentlichkeit. Er wird nämlich ZDF-Experte bei der WM in den USA, Mexiko und Kanada. Seine Aufgabe wird es sein, die Spielideen der Teams zu erklären. Streich gibt sein Debüt gleich am 11. Juni beim Eröffnungsspiel Mexiko gegen Südafrika.
0: Das Wetter.
1: Die Schauer lassen langsam nach, sodass die Nacht später bewölkt oder klar wird. Es geht je nach Aufklaren runter auf plus 5 bis minus 2 Grad. Morgen scheint in Alpennähe länger die Sonne, sonst rücken von Nordwesten her wieder Wolken heran. Nördlich des Mains ist auch Regen dabei, ebenso am Nachmittag in der Oberpfalz. Mit 10 bis 17 Grad wird es etwas wärmer als heute.
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1: Ich bin Joshua Heise. Die Parteispitzen von Union und SPD sind im Kanzleramt zum Koalitionsausschuss zusammengekommen. Auf der Agenda stehen Entlastungen für die Bürger, der Bundeshaushalt und der Fahrplan für die angedachten Reformen. Im Voraus wurde schon klargestellt, mit Beschlüssen ist heute nicht zu rechnen. Vielmehr sollen die Streitigkeiten der letzten Wochen geklärt werden. Immer mehr deutsche Unternehmen und Organisationen erleben Cyberattacken und werden anschließend erpresst. Im vergangenen Jahr wurden laut Bundeskriminalamt bundesweit über 1000 solcher Fälle angezeigt. BKA-Vizepräsidentin Link schlägt Alarm.
2: Deutschland gehört über alle Erscheinungsformen der Cybercrime hinweg regelmäßig zu den Top-Angriffszielen in der Welt. Die Bedrohungslage in Deutschland ist insbesondere geprägt durch schwere Cybercrime-Delikte und hier durch Delikte, die aus dem Ausland heraus begangen werden.
1: Nicht nur Unternehmen sind betroffen. Jeder 9. Internetnutzer in Deutschland wurde im vergangenen Jahr Opfer von Cyberkriminalität. Internationale Studierende kommen nach wie vor gern nach Deutschland. Laut einer neuen UNESCO-Studie bleiben wir auf Platz 4 der beliebtesten Länder für ausländische Studis, hinter den USA, Großbritannien und Australien. Bei Leuten aus Europa ist Deutschland sogar das beliebteste Hochschulland. Nach Angaben des Statistischen Bundesamtes machten ausländische Erstsemester im Jahr 2024 rund 30% aus. Ein wortwörtlich stinkender Schatz ist in Paderborn gefunden worden. Archäologen haben bei Bauarbeiten zum Neubau der Stadtverwaltung ein Notizbuch aus dem 13. bis 14. Jahrhundert entdeckt, mitten in einer mittelalterlichen Latrine. Das Buch aus Leder, Holz und Wachs ist gut erhalten und wird jetzt in Münster restauriert. Danach soll der Text entschlüsselt werden. Der Landschaftsverband Westfalen-Lippe hofft auf wertvolle Einblicke in den mittelalterlichen Alltag der Region. 3 Monate Sommerferien dank der Fußball-WM, das hätte es fast in Mexiko gegeben. Nach heftiger Kritik hat die Regierung aber entschieden, der Unterricht endet wie geplant am 15. Juli. Das biete Familien, deren Alltag vom Schulkalender abhängt, Sicherheit und Stabilität, hieß es zur Begründung. Letzte Woche hatte das Bildungsministerium die Ferien um mehr als einen Monat vorverlegt. Mexiko ist neben den USA und Kanada WM-Gastgeber.
0: Das Wetter.
1: Die Schauer lassen langsam nach, sodass die Nacht später bewölkt oder klar wird. Es geht je nach Aufklaren runter auf plus 5 bis minus 2 Grad. Morgen scheint in Alpennähe länger die Sonne, sonst rücken von Nordwesten her wieder Wolken heran. Nördlich des Mains ist auch Regen dabei, ebenso am Nachmittag in der Oberpfalz. Mit 10 bis 17 Grad wird es etwas wärmer als heute.
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1: Ich bin Joshua Heise. Die Deutsche Bahn lockt für die Sommerferien mit einem Sonderangebot. Ab Mitte Juni können demnach Familientickets zu einem Festpreis von knapp 100 Euro gebucht werden. Als Gründe nennt der Konzern steigende Benzin- und Flugkosten. Thomas Bremser berichtet.
2: Die Familientickets gelten für maximal 5 Personen. Es kann also ein Erwachsener mit 4 Kindern verreisen oder 2 Erwachsene mit 3 Kindern. Ein Kind muss aber mindestens dabei sein. Verwandt sein müssen die Personen aber nicht. Die Tickets sind an die gebuchten Züge gebunden und gelten für Hin- und Rückfahrt, egal wie lang die Strecke innerhalb Deutschlands ist. Die Sitzplätze sind inklusive.
1: Knapp 2 Wochen nach dem Start kommt der Tankrabatt inzwischen weitgehend bei den Verbrauchern an. Das zeigt ein Vergleich der Monopolkommission mit Frankreich und Großbritannien. Berechnungen des IFO-Instituts zufolge ist der Dieselpreis um 14 Cent gesunken, der Liter Superbenzin vergünstigte sich um 15 Cent. Zum 1. Mai sind die Spritsteuern um 16,7 Cent gesenkt worden, befristet auf 2 Monate. Die Türkei hat nach 12 Jahren zum ersten Mal wieder einen ihrer Grenzübergänge nach Syrien für den zivilen Reiseverkehr geöffnet. Den Angaben zufolge ist die Ein- und Ausreise über den Checkpoint Akçakale möglich. Der Übergang war 2014 wegen des Bürgerkriegs in Syrien für zivile Zwecke geschlossen worden. Nur humanitäre Hilfe durfte die Grenze überqueren. Vom Bayerischen Landtag ins Kabinett von Rheinland-Pfalz. Die CSU-Abgeordnete Ute Eiling-Hütig wird Bildungsministerin unter dem designierten Ministerpräsidenten Schnieder. Dieser sagte dazu, wir holen damit bewusst Erfahrung aus einem der erfolgreichsten Bildungssysteme Deutschlands nach Rheinland-Pfalz. Eiling-Hütig ist promovierte Historikerin und kommt ursprünglich aus Nordrhein-Westfalen. Die frühere Profifußballerin Kathleen Krüger wird neue Sportvorständin beim Bundesligisten Hamburger SV. Wie der HSV mitgeteilt hat, wird sie damit Nachfolgerin von Stefan Kunz. Die 40-jährige Krüger war jahrelang Teammanagerin beim FC Bayern München und bekleidete zuletzt eine Funktion im Vorstandsbereich des Rekordmeisters.
0: Das Wetter.
1: In der Nacht ist es nach letzten Schauern locker bewölkt oder klar. In Franken sind später mehr Wolken unterwegs, bei Tiefstwerten zwischen plus 5 und minus 2 Grad. Morgen scheint in Alpennähe länger die Sonne, sonst breiten sich von Nordwesten Wolken aus. Regen fällt besonders nördlich des Mains, am Nachmittag auch in der Oberpfalz. Die Höchstwerte 10 bis 17 Grad. Von Christi Himmelfahrt bis zum Wochenende bleibt es wechselhaft bei ähnlichen Temperaturen.
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1: Ich bin Katrin Steinberger. Die Parteispitzen von Union und SPD sind im Kanzleramt zum Koalitionsausschuss zusammengekommen. Auf der Agenda stehen Entlastungen für die Bürger, der Bundeshaushalt und der Fahrplan für die angedachten Reformen. Im Voraus wurde schon klargestellt, mit Beschlüssen ist heute nicht zu rechnen. Vielmehr sollen die Streitigkeiten der letzten Wochen geklärt werden. Immer höhere Beiträge bei sinkenden Leistungen. Die Zufriedenheit mit dem deutschen Gesundheitssystem bröckelt. Das zeigt eine Umfrage im Auftrag der DAK. Thomas Thunfeld berichtet.
2: Bis 2022 lag die Zufriedenheit rund 10 Jahre lang stabil bei über 80%. Dann ging's bergab. Und knapp 60% erwarten, dass die Gesundheitsversorgung in den kommenden 10 Jahren noch schlechter wird. Reformen im Gesundheitswesen halten 2/3 der Menschen für notwendig. Sie glauben aber nicht daran, dass sie auch kommen.
1: Diese Position würde man sich gerne sparen. Deutschland ist nach dem aktuellen Bundeslagebild eines der Top-Ziele in Sachen Cybercrime. Immer mehr Unternehmen und Behörden werden demnach Opfer von Ransomware-Attacken, bei denen Kriminelle Daten verschlüsseln und Lösegeld fordern. Allein letztes Jahr gab es über 1000 angezeigte Angriffe. Bundesinnenminister Dobrindt will mit einem Gesetz zur aktiven Cyberabwehr gegensteuern. Der Holocaust-Überlebende Albrecht Weinberg ist im Alter von 101 Jahren gestorben. Er hatte 3 Konzentrationslager und mehrere Todesmärsche überlebt. Seine jüdische Familie wurde von den Nazis fast vollständig ermordet. Weinberg war 2012 aus den USA in seine Heimat Ostfriesland zurückgekehrt und hat seitdem in Schulen vor dem Vergessen gewarnt. Nachdem die Union mit AfD-Stimmen einen Migrationsantrag durchgebracht hatte, gab er aus Protest sein Bundesverdienstkreuz zurück. Wer das Oktoberfest etwas entspannter und familienfreundlicher erleben will, kann auf die Eudewiesen gehen. Doch seit Jahren kommen immer weniger Gäste. Der Münchner Stadtrat hat deshalb ein neues Konzept beschlossen, um dem entgegenzuwirken. Geplant sind unter anderem QR-Codes für einen schnelleren Einlass oder Mengenrabattkarten. Heißt, wer 10-mal kommt, kann 12-mal rein. Außerdem soll das Musikprogramm vielfältiger werden.
0: Das Wetter.
1: In der Nacht ist es nach letzten Schauern locker bewölkt oder klar. In Franken sind später aber dann wieder mehr Wolken unterwegs, bei Tiefstwerten zwischen +5 und -2 Grad. Morgen scheint in Alpennähe dann länger die Sonne, sonst breiten sich von Nordwesten her Wolken aus. Regen fällt besonders dann nördlich des Mains, am Nachmittag dann auch in der Oberpfalz. Die Höchstwerte 10 bis 17 Grad. Von Christi Himmelfahrt bis zum Wochenende bleibt es wechselhaft bei ähnlichen Temperaturen.
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1: In Katrin Steiger. Die Deutsche Bahn bringt in den Sommerferien ein neues Familienticket raus. Für rund 100 Euro können 5 Personen gemeinsam mit dem Zug durchs Land fahren, hin und rückwärts inklusive. Die Sitzplätze sind auch inklusive. Das Ticket gibt es ab Juni und dann für Reisen bis Mitte September. Die Bahn geht damit auf die Sprit- und Flugpreise. Der Bayerische Verband setzt dafür ein, dass der Reitag nach die Himmelfahrt schulfrei wird. Damit können Familien ein langes Wochenende haben. Dafür gibt es jetzt eine Online-Petition. Momentan sind die Kinder in Bayern Brückentag ganz normal zur Schule. In anderen Bundesländern ist das oft anders. Dort ist der Tag entweder generell frei oder die Schulen nutzen einen beweglichen Ferientag. Es liegen schwierige Themen auf dem Tisch, Entlastungen für die Bürger, Bundeshaushalt und Reformen. Gerade diskutieren Union und SPD im Kanzleramt. Zoëtan Sowali, die Stimmung im Koalitionsausschuss dürfte angespannt sein.
2: Herr Merz wurde für Reformpläne Rente und Arbeitszeit beim Kongress Deutschen Gewerkschaftsbundes heftig ausgebuht. SPD-Chef Merz hat sich dort gegen Sozialabbau gestellt. Genau diese Spannungen dürften jetzt beim Koalitionsausschuss spürbar werden. Dazu noch der Streit um geplante Entlassprämie von bis 1.000 Euro. Nach dem Nein des Bundes steht die Maßnahme wohl vor dem Aus.
1: Mercedes kauft alle Autohäuser in Berlin und Brandenburg an die britische Firma Global Auto Holdings. Insgesamt geht es 7 Standorte mit mehr als 1.100 Beschäftigten. Der Deal muss aber noch von Behörden genehmigt werden und soll des Jahres abgeschlossen werden. Mercedes seine Autohäuser verkaufen will, ist schon seit Jahren bekannt. Die britische Kauffirma betreibt Mercedes-Häuser in Britannien und den USA. Schock in der NBA. Die nordamerikanische Basketball-Profiliga trauert um Brandon Clark. Der Spieler von Memphis Grizzlies ist im Alter von 29 Jahren gestorben. Das teilt das Franchise Clarks Agentur mit. Die Todesursache ist unbekannt. Brandon Clark spielt seit 2009 für die Memphis Grizzlies.
0: Das Wetter.
1: In der Nacht ist es im letzten Schauen bewölkt oder klar. Die Gedanken sind später dann wieder mehr unterwegs, bei Werten zwischen +5 und -2 Grad. Morgen scheint in Alpenbädern Sonne. Sonnen breiten sich von Westen her Wolken aus. Regen hält besonders dann nördlich des Mais am Nachmittag dann der Oberpfalz. Die Höchstwerte 10 bis 17 Grad. Voll ist die Himmelfahrt. Zum Wochenende bleibt es wechselhaft ähnlichen Temperaturen.
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1: Bin Katrin Steiger. Wer bei Vergewaltigung einem Raub K.O.-Tropfen benutzt, soll in Zukunft mindestens 4 Jahren Gefängnis verurteilt werden. Das will Bundesjustizministerin Hubig einem neuen Gesetz erreichen. K.O.-Tropfen seien besonders hinterhältig und gefährlich, für sie der Rheinischen Post. Mit dem neuen Gesetz sollen K.O.-Tropfen genauso streng gehandelt werden wie Der Tankrabatt kommt mittlerweile bei den meisten Autofahrern an. Laut Monopolkoalition ist die Steuersenkung an der Zapfsäule deutlich spürbar. Das IFO-Institut hat gerechnet, dass Diesel um 14 Cent und Superbenzin um 15 Cent günstiger ist. Allerdings seien die Preise vor der Steuersenkung künstlich angehoben worden, kritisiert die Monopolkommission. Cyberangriffe werden in Deutschland immer mehr zum Problem. Laut einem neuen Bundesland nehmen vor allem Erpressungsangriffe auf Unternehmen und Behörden zu. 1000 Anzeigen waren es letztes bundesweit. Die Tassovali berichtet.
2: Besonders häufig geht es um genannte Ransomware-Angriffe. Dabei verschlüsseln kriminelle Daten, verlangen Geld wie Freigabe. Innenminister Dobrindt sagt, künstliche Intelligenz macht solche Attacken einfacher und gefährlicher. Deshalb plant die Bundesregierung ein neues Gesetz, damit Behörden künftig auch Infrastrukturtäter gezielt stören können.
1: Deutschland ist bei ausländischen Studierenden sehr beliebt und landet laut UNESCO-Studie auf Platz 4 weltweit nach den USA, Großbritannien und Australien. Besonders junge aus Europa entscheiden sich für ein Studium hier. Sie schätzen vor allem die Technik, viele Angebote auf Englisch und die vergleichsweise niedrigen Kosten. Deutschlands bester Tennisprofi Alexander Zverev ist Masters-Turnier in Rom im Achtelfinale ausgeschieden. Der 20-Jährige unterlag dem Italiener Luciano Darri in 3 Sätzen. Dabei verlor Zverev gleich 4 Matchbälle im zweiten Satz und brach dann im dritten Abschnitt 5 ein. Der Italiener gewann den Finalsatz mit 6:0.
0: Das Wetter.
1: Wolken lockern etwa auf, aber in Funken. Da ziehen im Laufe der Nacht wieder mehr Wolken auf. Die Tiefstwerte liegen zwischen plus 5 und minus 2 Grad. Tagsüber scheint dann in allen Länge Sonne. Sonst breiten sich von Nordwesten her Wolken aus. Regen fällt besonders nördlich des Main. Am Nachmittag dann auch in der Oberpfalz. Die Höchstwerte gehen bis 17 Grad. Vor Christi Himmelfahrt zum Wochenende, da bleibt es weiterhaft bei ähnlichen Temperaturen.
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0: die Grenze überqueren. Die frühere Profifußballerin Kleen Krüger wird Sportvorständin beim Hamburger SV. Wie der Bundesligist mitgeteilt, wird sie da Nachfolger des Ende Dezember entlassenen Steffen Kunz. Krüger wechselt FC Bayern nach Hamburg. Moritz Einzel, Bericht aus München.
1: Du bist die Bestfrau. Das gründen die Bayern-Spiel im Jahr 2013 vom Münchner Rathausbalkon. Kathleen Krüger war damals Teammanagerin beim FC Bayern. Zuletzt war es Funktionärin für Sportstrategie und strukturelle Weiterentwicklung beim Rekordmeister zuständig. Jetzt also Krüger für den HSV, die Bestfrau für die sportliche Gesamtverantwortung. Die 40-Jährige schreibt Bundesliga-Geschichte als erste fest in dieser Funktion.
2: Das Wetter.
0: Wolken lockern etwas auf, aber in Franken, da ziehen im Laufe der Nacht wieder mehr Wolken auf. Tiefstwerte liegen zwischen plus 5 und minus 2 Grad. Tagsüber scheint dann in Alpen längere Sonne. Sonst breiten sich von Nordwesten her Wolken aus. Regen fällt besonders nördlich des Main. Am Nachmittag auch in der Oberpfalz. Die Höchstwerte sind bis 17 Grad. Vor Christi Himmelfahrt zum Wochenende, da bleibt es weiter wechselhaft bei ähnlichen Temperaturen.
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1: Ich bin Steinbein. Der Einsatz von K.O.-Tropfen soll härter bestraft werden. Mit dem Entwurf von Bundesjustizministerin Hoch befasst sich das Bundeskabinett. Wer sie bei einem Überfall oder einer sexuellen Tat einsetzt, soll künftig mindestens 5 Jahre ins Gefängnis kommen. Bisher die Mindeststrafe 3 Jahre. Über der Rheinischen Post zeichnet Hubig K.O.-Tropfen als hinterhältig und gefährlich. Es kam, wie zu erwarten war. Der Koalitionsausschuss ist zu Ende. Details gibt es bis jetzt kein. Rund 6 Stunden lang haben Union und SPD über Reformpläne, den Haushalt fürs nächste Jahr und mögliche Entlastungen wegen hohen Energiepreisen beraten. Im Laufe des Tages soll es schriftliche Infos dazu geben. Der Europäische Gerichtshof beschäftigt sich heute mit Obelix. Das Gericht entscheidet, ob eine Weile so heißen. Geklagt der Verlag, die Rechte an der bekannten Comicreihe Asterix Obelix gehören. Dieter Ebeling, Einzelheiten.
2: Es geht ums Recht. Obelix ist stark und unbesiegbar, aber auch sehr statisch. Lag argumentiert, dieses Image wird durch Waffen beschädigt. Der Waffenhändler sagt, es gehe keine Verwechslungsgefahr zwischen seinen Produkten und Comics. Gedanklich gäbe es zwischen Waffen und Obelix gar keine Verbindung.
1: Im Wohnwagen- und Wohnmobilhersteller